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1: Ich bin Michael Miem. Verteidigungsminister Pistorius will die Zusammenarbeit mit der Ukraine beim Bau neuer Waffensysteme ausbauen. Bei einem unangekündigten Besuch in Kiew sprach der SPD-Politiker von einer strategischen Partnerschaft zwischen beiden Ländern. Ziel sei es, gemeinsame Projekte in der Rüstungsindustrie voranzutreiben. Deutschland und die Ukraine wollen damit ihre militärische Kooperation weiter vertiefen. Die Passagiere, die auf dem Kreuzfahrtschiff Hondius von einem Ausbruch des Hunter-Virus betroffen waren, sind inzwischen evakuiert und in ihre Heimatländer zurückgebracht worden. Die Deutschen wurden nach Frankfurt geflogen. Sie müssen sich zunächst in Quarantäne aufhalten und wieder gesund werden. In Großbritannien kamen Erkrankte auch ins Krankenhaus, wo sie weiter behandelt werden. Dazu auch die Chefin der Einrichtung, Janella Holmes.
2: Es handelt sich um ein bekanntes Virus, das man gut in den Griff bekommen kann. Das Risiko ist wirklich sehr gering. Man muss wirklich sehr, sehr engen Kontakt haben. Es ist nicht wie bei Covid oder der Grippe oder solchen Viren.
1: Cyberkriminalität bleibt in Deutschland auch weiterhin ein großes Problem. Laut eines neuen Sicherheitsmonitors wurde im vergangenen Jahr etwa jeder 9. Internetnutzer Opfer digitaler Straftaten. Insgesamt war bereits mehr als jeder 4. Mensch irgendwann von Cyberangriffen oder Betrug im Netz betroffen. Experten warnen weiterhin vor hohen Risiken durch Phishing, Datenklau und Schadsoftware. Verbraucher sollen deshalb besser auf ihre digitale Sicherheit achten, so die Ratschläge. Frankreichs Präsident Macron richtet den Blick stärker auf neue Partner in Afrika. Beim Gipfel in Nairobi will er die Zusammenarbeit mit Staaten außerhalb Westafrikas ausbauen. Hintergrund ist auch der wachsende Einfluss Chinas und Russlands auf dem Kontinent. Frankreich versucht damit, seine politische und wirtschaftliche Rolle in Afrika neu auszurichten. Im Mittelpunkt des Treffens stehen vor allem Gespräche über Sicherheit, Handel und Investitionen. Yasmin Fahimi steht weiter an der Spitze des Deutschen Gewerkschaftsbundes. Die Delegierten des DGB-Bundeskongresses bestätigten die 58-Jährige mit großer Mehrheit für weitere 4 Jahre im Amt. Fahimi führt den Gewerkschaftsbund bereits seit 2022.
3: Danke, Micha.
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3: Ja, ist heute auf jeden Fall um einiges kühler, würde ich mal sagen, als gestern. Tagestop-Temperatur liegt bei nur 10 Grad und auch heute kann es immer wieder mal regnen mit Schwerpunkt am Nachmittag. Dazwischen gibt es auch immer wieder mal ein paar sonnige Phasen.
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3: Kurzer Blick auf die Straßen, 6:03 und da sind wir in Ostritz. Da ist noch bis Ende Mai die B99, also die Görlitzer Straße, halbseitig gesperrt. Hier wird das Breitband, hier ist Breitbandausbau gerade. Baustellenampeln regeln hier den Verkehr.
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3: Vielleicht haben Sie irgendwo noch einen Stau gesehen oder einen Blitzer bemerkt. Sagen Sie gerne mal Bescheid unter 0357 1425 426. Das Ganze geht auch gerne per WhatsApp unter eben dieser Nummer. Ich wünsche eine gute Fahrt.
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3: Am Dienstag, den 12. Mai mit Ingo Schleiernick für Sie am Mikrofon. Morgen!

Guten Morgen am Dienstag um 6:07 mittlerweile. Und heute ist ja Halbfinale Nummer 1 beim ESC, beim Eurovision Song Contest bei unseren österreichischen Nachbarn in Wien. Dieses Jahr tritt für uns, für Deutschland, ja Sarah Engels an. Und wir sind gespannt, auf welchem Platz Deutschland da wohl so landet. War ja die letzten Jahre nicht immer so einfach, ne? Und ich habe mir mal zur Feier des Tages den deutschen Beitrag des ESC aus dem Jahr 2006 rausgesucht, also genau 20 Jahre bin ich da zurückgegangen. Ja, der ist leider auch nur auf Platz 10 gelandet, aber uns dauerhaft im Gedächtnis, in Erinnerung geblieben, läuft heute noch öfter im Radio, so auch jetzt bei ihrer Lausitzwelle, nämlich, wir kennen den alle, Texas Lightning mit No, No, Never, spätestens wenn sie ihn hören, werden sie wissen, ach ja klar, kenn ich doch.

Ja, der deutsche ESC-Beitrag aus dem Jahr 2006, Texas Lightning, No No Never, hat es damals leider nur auf Platz 10 geschafft, aber ist uns trotzdem kollektiv im Gedächtnis geblieben. Diesen Freitag ist ja Brückentag und wie sieht's da eigentlich in den einzelnen Landkreisen mit den Behörden aus, also beispielsweise Zulassungsstellen, haben die geöffnet? Ist auf jeden Fall ganz unterschiedlich. Gucken wir uns um 10 vor 7 mal an in den einzelnen Landkreisen. Dann geht's um 20 nach 7 um den ESC, den Eurovision Song Contest. Ja, da hören wir diese Woche noch ein bisschen mehr von hier im Programm. Machen wir nachher noch einen Titel davon auch. Und natürlich habe ich auch wieder ein paar aktuelle Veranstaltungstipps. Ist ja nicht mehr so lange hin bis Mittwoch, aber die Zeit, die verkürzen wir uns noch bis morgen, ne? Und in wenigen Minuten gucken wir uns mal den Wettertrend an.

Guten Morgen, ihr fröhlicher Wecker am Dienstag hier bei Ihrer Lausitzwelle. 6:45 haben wir schon wieder. Es ist nicht schön, wenn die Sonne so reinscheint. Ach, herrlich. Vielleicht haben Sie auch ein Fenster so Richtung Osten oder Nordosten. Ne? Dann scheint die Sonne gerade so richtig schön rein zwischen den Wolken. Das sieht schick aus. So, gucken wir uns mal den Wettertrend an. Wie wird's denn hier überhaupt die nächsten Tage? Ne? Ja, morgen Mittwoch. Ich sehe überall Regentropfen. Also morgen. So, gucken wir mal. Morgen immerhin ein bisschen wärmer als heute. Heute ja nur bis maximal 10 Grad. Morgen immerhin schon wieder bis zu 13 Grad. Am Vormittag Sonne-Wolken-Mix, wobei hier auch wieder die Wolken überwiegen. Ein bisschen windig ist es ebenfalls dazu den ganzen Tag über. Und am Nachmittag, da haben wir dann schon wieder bis zu 60% Regenwahrscheinlichkeit. Am Abend steigt die nochmal bis auf 70%. Der Donnerstag, der Feiertag, Christi Himmelfahrt, Männertag, Vatertag, wie auch immer Sie den nennen mögen. Ja, wenn Sie dann mit dem Fahrrad unterwegs sind, naja, ist ein bisschen durchwachsen. Ne? Also Vormittag und Nachmittag kann es immer wieder zwischendurch mal regnen, sind aber wohl nur einzelne Schauer. Dazwischen guckt auch mal die Sonne raus. Überwiegend haben wir aber einen bewölkten Himmel, also einen stark bewölkten Himmel demzufolge. Temperaturen so bis zu 14 Grad maximal. Das ist eigentlich das richtige Radelwetter. Nicht zu warm, nicht zu kalt. Passt, kann man zwischendurch mal einkehren in die Kneipe, wenn man das möchte. Das geht schon in Ordnung, denke ich. Der Freitag, haben wir Glück am Donnerstag, denn der Freitag, der sieht dann doch ein bisschen mehr verregnet aus. Wenn wir auf den Trend gucken, bis zu 14 Grad auch. Also da ändert sich von den Temperaturen her erstmal nichts. Am Vormittag kommt eventuell hier und da nochmal die Sonne raus. Und zwischendurch regnet es aber auch da schon und zum Nachmittag hin, da haben wir dann nur noch Wolken, 50% Regenwahrscheinlichkeit, die zum Abend dann noch auf 70% ansteigt. Also ja, der Freitag, der ist dann wahrscheinlich der verregnetste Tag der Woche, obwohl ich sehe gerade, es geht noch mehr hier, aber am Samstag sind wir noch nicht. Ja. Also, es bleibt durchwachsen auch den Rest der Woche und auch am Feiertag, aber immerhin ein bisschen Chance auf Sonne haben wir da an Christi Himmelfahrt und Temperaturen von bis zu 14 Grad.

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1: Aus dem Studio der Lausitzwelle Annika Hürche. Guten Morgen. Mit einem Konzert des Symphonischen Orchesters Hoyerswerda sind am Sonntag die 59. Hoyerswerda Musikfesttage zu Ende gegangen. Wie Organisatorin Christiane Vogel-Lausitzwelle berichtete, haben insgesamt rund 3.200 Gäste die Veranstaltungen besucht. Deutlich mehr als im Vorjahr.
2: Das Konzept von Christiane Vogel, das musikalische Highlight der Lausitz jünger zu machen, jüngere Leute anzusprechen, ist aufgegangen. Auch die Schülerkonzerte sind sehr gut angenommen worden. Ein Höhepunkt war das Konzert Philharmonic Rock, das großen Anklang fand. Rund 270 Künstler aus aller Welt und Sachsen hatten in den vergangenen 4 Wochen insgesamt 16 Konzerte unterschiedlichster Genre gespielt. Die Erfolgsgeschichte kann also weitergehen und alle Musikliebhaber dürfen sich auf das Jubiläum, die 60. Musikfesttage im kommenden Jahr in Hoyerswerda freuen. Aus der Nachrichtenredaktion Bernd Vogava.
1: Der geplante Campus für nachhaltige Lebensmittelerzeugung im Gewerbegebiet Massen bei Finsterwalde kommt voran. Der Kreisentwicklungsausschuss Elbe-Elster hat jetzt die Mitgliedschaft im Deutschen Institut für Lebensmitteltechnik bestätigt. Das Institut gilt als wichtiger Partner für das Zukunftsprojekt. Ziel ist, mithilfe moderner Trenntechnik Rohstoffe in höherwertige Bestandteile zu zerlegen und damit neue Produkte und Wertschöpfungsketten zu schaffen. Davon sollen vor allem die landwirtschaftlichen Unternehmen in Elbe-Elster profitieren können. Der Bautzener Oberbürgermeister Carsten Vogt hat Radibor, Groß-Dubrau und Malschwitz zur Zusammenarbeit aufgerufen. Bei den von den 3 Heidelandgemeinden organisierten Unternehmertreffen in Radibor erklärte er, dass Bautzen und sein Umland nur als Einheit den aktuellen Herausforderungen begegnen und vom Strukturwandel profitieren könnten. Als Beispiel nannte er das Bauforschungszentrum, für das Praxispartner aus dem Handwerk benötigt würden. Auch die geplante Gästekarte und der Masterplan für den Stausee seien Projekte, die für die gesamte Region bedeutsam sind. Anders als in der Vergangenheit, so Vogt, blockiere Bautzen nicht mehr die Entwicklung von Baugebieten in seinen Nachbargemeinden. In Bischofswerda ist Gregor Jockwitz als Skibock des Jahres 2025 ausgezeichnet worden. Der 71-jährige Tischler engagiert sich seit Jahren für die Skibock-Tradition und fertigte allein im vergangenen Jahr mehrere neue Exemplare an. Besonders der Skibock von der katholischen Kirche St. Benno sorgte mit wechselnden Dekorationen für Aufmerksamkeit. Auch für die bevorstehende 800-Jahr-Feier plant Jockwitz bereits ein weiteres Projekt. Die Auszeichnung wird seit 2017 jährlich für kreative Beiträge rund um das Wahrzeichen der Stadt vergeben.
3: Danke, Annika.
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4: Ja, nur bis zu 10 Grad heute, also dann vielleicht doch wieder eher ein Pullover als ein T-Shirt. Und Regenschirm wäre auch gar nicht mal so schlecht, denn da kann man dann schon ab und zu mal, heute mal ein bisschen was runterkommen.
0: Ne? 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
4: Guck mal auf die Straßen, es ist 5 Minuten nach 6:30 schon wieder. Im Loser Ortsteil Großsärchen, da ist die B96 halbseitig gesperrt. Hier findet aktuell der Breitbandausbau statt. Ampeln regeln den Verkehr.
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4: Vielleicht haben Sie irgendwo einen Blitzer gesehen heute Morgen schon. Sagen Sie gerne mal Bescheid unter 035 71 425 426. Ich wünsche Ihnen eine gute Fahrt.
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4: Um kurz nach 6:30 mit Ingo Schleiernick für Sie am Mikrofon. Morgen.

0: Ka-ching.
1: Tja, da klingelt die Kasse, ne? Bei Ka-ching hier. Ich wünsche einen schönen guten Morgen und es ist 6.39 Uhr am Dienstag, am 12. Mai und wir kümmern uns hier gleich um das Lausitzwelle-Kalenderblatt. Den Blick in die Sterne wollte ich gerade sagen. Nee, der kommt später. In die Historie natürlich mit Bernd Vogara.

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1: Als Friedrich August I. ab 1694 Kurfürst von Sachsen und als August II. Ab 1697 König von Polen. Seinen Beinamen erhielt er aufgrund seiner unbändigen Kraft und seines ausschweifenden Lebenswandels. August der Starke wurde am 12. Mai 1670 geboren. Er hatte viele Mätressen und angeblich mehr als 300 uneheliche Kinder. Eines dieser soll unter dem Namen Lehmann in Hoyerswerda gelebt haben und später versucht, seine königliche Rechte einzuklagen, am Ende erfolglos. Um König von Polen zu werden, trat August gegen den Willen des sächsischen Volkes und seiner Ehefrau zum katholischen Glauben über. Er gab nach seinem Vorbild, dem französischen König Ludwig XIV., den Bau des Dresdner Zwingers und der Schlösser Moritzburg und Pillnitz in Auftrag und erschöpfte so den sächsischen Finanzhaushalt. Helene Weigel, die Schauspielerin und Theaterleiterin, wurde am 12. Mai 1900 in Wien geboren. Sie war wohl die wichtigste Interpretin der Stücke ihres Ehemannes Bertolt Brecht. In der Uraufführung des Brecht-Stück Die Mutter spielte sie 1932 die Titelrolle. 1933 ging Weigel mit Brecht ins Exil, aus dem das Paar 1947 nach Europa zurückkehrte. 1949 übernahm sie bis zu ihrem Tod 1971 die Leitung des von Brecht gegründeten Berliner Ensembles. Dort erzielte sie als Schauspielerin triumphale Erfolge in Mutter Courage und ihre Kinder und in Der kaukasische Kreidekreis. Sie wurde mehrmals mit dem Nationalpreis der DDR geehrt und war 1950 an der Gründung der Deutschen Akademie der Künste in Ost-Berlin beteiligt. Der 12. Mai 1941 gilt schlechthin als der Aufbruch ins Computerzeitalter. An diesem Tag nahm Konrad Zuse in Berlin mit der Rechenmaschine Z3 den von ihm entwickelten ersten Computer der Welt in Betrieb. Zuse war eher zufällig zur Entwicklung von Rechenmaschinen gekommen. 1910 als Sohn eines Postbeamten geboren, legte er sein Abitur in Hoyerswerda ab, studierte in Berlin Bauingenieurwesen. Mit dem Diplom in der Tasche war er als Statiker in den Henschel Flugzeugwerken angestellt. Weil ihm die zeitraubenden statischen Berechnungen ein Reul waren, begann er sich Gedanken über eine Maschine zu machen, die ihm diese Arbeit abnahm, der eigenen Faulheit wegen, wie der Computervater später sagte. Mit der Unterstützung der Deutschen Versuchsanstalt für Luftfahrt gelang im Jahr 1941 mit der Z3 der Durchbruch. Das elektromechanische Rechenwerk von der Größe dreier Kühlschränke war mit 2400 Relais ausgestattet. Transistoren waren zu dieser Zeit noch unbekannt. Konrad Zuse ist Ehrenbürger der Stadt Hoyerswerda.

So, jetzt wollte ich mir erstmal holen, Mensch. Ich bin gerade nach unten gesprintet zum Auto und habe mir erstmal meine Taschentücher geholt, weil irgendwie, ich weiß nicht, ob ich irgendeine Allergie mir eingefangen habe oder ob ich einfach nur Schnupfen habe. Es läuft jedenfalls die Nase. Gut, kommen wir zum Thema. Es ist leider schon wieder passiert, deswegen weisen wir an dieser Stelle gern nochmal hin, was man tun kann, um so etwas zu verhindern. Und zwar ist nicht ganz bei uns, ein bisschen weiter weg in Zwickau. Eine 77-Jährige um fast 51.000 Euro gebracht worden durch Betrüger. Tja, wie haben die das geschafft? Relativ einfach. Die Frau, die hatte sich ein Video angesehen, in dem sich scheinbar Prominente über Finanzen unterhalten haben. Was sie nicht wusste, das Video war mit Hilfe von KI erstellt worden und somit Schwindel. Ja, über den Link in der Videobeschreibung hat die Frau dann Kontakt zu den Betrügern aufgenommen und hat dann von Januar bis Mai mehrfach Geld auf ausländische Konten überwiesen. Am Ende waren es 50.750 Euro. Die Polizei mahnt hier nochmal bei Online-Anlagen, die unrealistisch hohe Gewinne versprechen, zu misstrauen. Vor einer Investition sollte man auf jeden Fall die Glaubwürdigkeit prüfen. Ja, dazu kann man nur raten. 6:49 Uhr jetzt, 11 Minuten vor 7.

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1: Ich bin Michael Miem. Verteidigungsminister Pistorius will die Zusammenarbeit mit der Ukraine beim Bau neuer Waffensysteme ausbauen. Bei einem unangekündigten Besuch in Kiew sprach der SPD-Politiker von einer strategischen Partnerschaft zwischen beiden Ländern. Ziel sei es, gemeinsame Projekte in der Rüstungsindustrie voranzutreiben. Deutschland und die Ukraine wollen damit ihre militärische Kooperation weiter vertiefen. Die Passagiere, die auf dem Kreuzfahrtschiff Hondius von einem Ausbruch des Hunter-Virus betroffen waren, sind inzwischen evakuiert und in ihre Heimatländer zurückgebracht worden. Die Deutschen wurden nach Frankfurt geflogen. Sie müssen sich zunächst in Quarantäne aufhalten und wieder gesund werden. In Großbritannien kamen Erkrankte auch ins Krankenhaus, wo sie weiter behandelt werden. Dazu auch die Chefin der Einrichtung, Janella Holmes.
2: Es handelt sich um ein bekanntes Virus, das man gut in den Griff bekommen kann. Das Risiko ist wirklich sehr gering. Man muss wirklich sehr, sehr engen Kontakt haben. Es ist nicht wie bei Covid oder der Grippe oder solchen Viren.
1: Cyberkriminalität bleibt in Deutschland auch weiterhin ein großes Problem. Laut eines neuen Sicherheitsmonitors wurde im vergangenen Jahr etwa jeder 9. Internetnutzer Opfer digitaler Straftaten. Insgesamt war bereits mehr als jeder 4. Mensch irgendwann von Cyberangriffen oder Betrug im Netz betroffen. Experten warnen weiterhin vor hohen Risiken durch Phishing, Datenklau und Schadsoftware. Verbraucher sollen deshalb besser auf ihre digitale Sicherheit achten, so die Ratschläge. Frankreichs Präsident Macron richtet den Blick stärker auf neue Partner in Afrika. Beim Gipfel in Nairobi will er die Zusammenarbeit mit Staaten außerhalb Westafrikas ausbauen. Hintergrund ist auch der wachsende Einfluss Chinas und Russlands auf dem Kontinent. Frankreich versucht damit, seine politische und wirtschaftliche Rolle in Afrika neu auszurichten. Im Mittelpunkt des Treffens stehen vor allem Gespräche über Sicherheit, Handel und Investitionen. Yasmin Fahimi steht weiter an der Spitze des Deutschen Gewerkschaftsbundes. Die Delegierten des DGB-Bundeskongresses bestätigten die 58-Jährige mit großer Mehrheit für weitere 4 Jahre im Amt. Fahimi führt den Gewerkschaftsbund bereits seit 2022.
3: Ja, danke, Micha.
0: Das Wetter.
3: Also schön, wenn die Sonne so rauskommt, ne? Sind Wolken zu sehen, aber trotzdem ist die Sonne da. Das ist herrlich. Sieht auch relativ warm aus. Wenn sie rausgehen, werden sie feststellen, naja gut, könnte ein bisschen wärmer sein. Bis zu 10 Grad werden es maximal. Also dann vielleicht doch wieder eher ein Pullover als ein T-Shirt. Und ja, Regenschirm könnte man auch ganz gut gebrauchen, denn da kann schon mal einiges runterkommen. Heute auch, es sind wieder Schauer angekündigt.
0: Der Verkehrsdienst.
3: Da haben wir es 7:03. Auf der A4 Dresden Richtung Görlitz zwischen Ohorn und Salzenforst, da finden Bauarbeiten statt. Die Fahrbahn ist verengt und der Standstreifen, der ist gesperrt.
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3: Vielleicht haben Sie um die Zeit schon irgendwo einen Blitzer gesehen heute Morgen oder einen Stau bemerkt. Dann sagen Sie gern Bescheid unter 035 71 425 426. Ich wünsche Ihnen eine gute Fahrt. Kommen Sie gut durch den Dienstagmorgen.
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3: Und mit Ingo Schleiernick am Mikrofon für Sie. Ich wünsche einen schönen Start in den Tag. Dienstag, heute noch, morgen noch und übermorgen Feiertag, Mensch. Christi Himmelfahrt, Männertag, Vatertag, wie auch immer wir das bezeichnen wollen.

7 Minuten nach 7. Schön, dass Sie Ihre Lausitzwelle eingeschaltet haben mit dem fröhlichen Wecker. Und mein Kollege Thomas Langhammer, ja, aus dem Lausitzwelle-Studio in Elsterwerda, der ist ja für uns auch für Musik zuständig. Und er ist gebeten worden, doch mal so ein paar ESC-Songs aus den letzten Jahren in unser, ich sag mal, internes Ablagesystem zu stellen. Ja, jetzt habe ich hier eine sehr, sehr lange Liste. Und es wäre ja auch schade, wenn er sich die ganze Arbeit umsonst gemacht hätte. Und da diese Woche ja ganz im Zeichen des Eurovision Song Contest steht, heute starten ja die Halbfinals, habe ich mir gedacht, ich spiele ab und zu mal so einen Titel. So zum Beispiel auch jetzt. Dieses Jahr ist ja der Eurovision Song Contest in Wien. Und vor 11 Jahren, das war 2015, da war er schon mal in Wien. Und damals hat eine Band aus Albanien gewonnen. Die hießen, ich hoffe, ich spreche das jetzt richtig aus, El Haida Dani, I'm Alive war der Song. Vielleicht können wir uns an den auch noch erinnern. Falls nicht, ich spiele ihn jetzt gerne nochmal. Bitteschön, hier ist der ESC-Gewinnersong aus dem Jahr 2015.

0: El-Haida, Dani, I'm Alive, der Gewinnersong des Eurovision Song Contest aus dem Jahr 2015. 11 Jahre jetzt schon her. Zeit für unsere Veranstaltungstipps. Wir haben es 7:11.
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0: Aus dem Nähkästchen plaudern, das können Sie sicher auch, wenn Sie nebenbei trotzdem noch nähen im Nähstübchen beim Nachbarschaftshilfeverein e.V. Das hat heute von 15 bis 19 Uhr geöffnet in der Albert-Schweitzer Straße 35. Das Jugendclubhaus Ossi in Hoyerswerda, das lädt heute zum K-Pop-Workshop ein. Anmelden muss man sich nicht, einfach um 16.30 Uhr ins Ossi kommen. Das findet man in der Collinsstraße 29. Lust auf ein paar Runden Skat können Sie haben beim Uister Heimatverein e.V. Los geht's um 14.30 Uhr in Boxberg im Treff 1 in der Schlossstraße 1. Die Stadtbibliothek Bautzen, die lädt heute wieder zum Literaturtreff ein. Falls Sie auch gefesselt sind von Büchern, die Sie bewegt oder Ihre Fantasie angeregt haben, Sie möchten sich vielleicht darüber austauschen, Ihre Leseerlebnisse anderen mitteilen oder sich von den literarischen Reisen anderer überraschen lassen. In einer offenen Runde können Sie sich inspirieren lassen und andere inspirieren. Bringen Sie Ihre eigenen Empfehlungen mit und erleben Sie die Welt der Bücher im persönlichen Austausch mit anderen Literaturliebhabern. Ohne die Geschichte bleibst du ein Kind, soll Lessing schon gesagt haben. Und die Lessingstadt Kamenz also lädt dann heute auch zu einem archäologischen Vortrag ein. Der trägt das Thema die Völkerwanderung als kontinuierlicher Prozess, Geschichte und Migration im Erbgut des Frühmittelalters. Der startet um 19 Uhr im Elementarium in der Pulsnitzer Straße 16. 3,50 Euro kostet der Eintritt. Das waren sie dann auch schon wieder, unsere Veranstaltungstipps für Dienstag, den 12. Mai.

Ja. Rollover Beethoven, das ist Ihr fröhlicher Wecker. Der Lausitzwelle am Dienstagmorgen. Ich suche hier gerade noch einen Song, den muss ich mir nochmal reinziehen. So, jetzt haben wir das. Schön. Diese Woche zum Eurovision Song Contest. Die Woche zum Eurovision Song Contest, die ist ja gestartet, ne? Ist ja dieses Mal wieder bei unseren Nachbarn in Wien.

so auch 2015 schon mal, habe ich ihn vorhin gespielt, den Song, ne? Also gar nicht so weit weg. Und auf diesem türkisen Teppich zwischen Burgtheater und Rathaus der Donaumetropole, da haben sich am Sonntagabend schon die 35 Teilnehmerinnen und Teilnehmer präsentiert für die internationale Presse, und zwar in alphabetischer Reihenfolge. Für Deutschland ist in diesem Jahr Sarah Engels am Start, und die hat den Anlass gleich mal für einen modischen Akzent genutzt in einer trägerlosen, dunkelroten Robe im Meer, Jungfrauenschnitt mit Schleppe ist sie erschienen. Also ja, irgendwie auch passend zu ihrem Wettbewerbsbeitrag Feier. Die beiden Halbfinals, die sind zum einen heute und dann am Freitag nochmal. Und das große Finale, das ist ja dann am Samstag, ne? Ab 21 Uhr in der ARD wird es übrigens live übertragen, wenn Sie es sehen wollen. Und die Halbfinals, die werden dann auf One übertragen. Und ich würde mal sagen, wir hören jetzt mal rein in den Gewinnersong aus dem Jahr 2023. Auch da hatte Albanien gewonnen. Es ist komisch, ne? In Albanien hatte auch 2015 schon gewonnen, als es in Wien war. Wenn das mal kein für Deutschland schlechtes Omen ist. Naja, also da hat jedenfalls Albanien gewonnen, und zwar mit dem Beitrag von Albina Kelmendi bzw. Familia Kelmendi und Duje. Hier hören wir mal rein. So klang der damals.

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1: Aus dem Studio der Lausitzwelle Annika Hürche. Guten Morgen. Mit einem Konzert des Symphonischen Orchesters Hoyerswerda sind am Sonntag die 59. Hoyerswerda Musikfesttage zu Ende gegangen. Wie Organisatorin Christiane Vogel-Lausitzwelle berichtete, haben insgesamt rund 3200 Gäste die Veranstaltungen besucht. Deutlich mehr als im Vorjahr.
2: Das Konzept von Christiane Vogel, das musikalische Highlight der Lausitz jünger zu machen, jüngere Leute anzusprechen, ist aufgegangen. Auch die Schülerkonzerte sind sehr gut angenommen worden. Ein Höhepunkt war das Konzert Philharmonic Rock, das großen Anklang fand. Rund 270 Künstler aus aller Welt und Sachsen hatten in den vergangenen 4 Wochen insgesamt 16 Konzerte unterschiedlichster Genre gespielt. Die Erfolgsgeschichte kann also weitergehen und alle Musikliebhaber dürfen sich auf das Jubiläum, die 60. Musikfesttage im kommenden Jahr in Hoyerswerda freuen. Aus der Nachrichtenredaktion Bernd Vogava.
1: Der geplante Campus für nachhaltige Lebensmittelerzeugung im Gewerbegebiet Massen bei Finsterwalde kommt voran. Der Kreisentwicklungsausschuss Elbe-Elster hat jetzt die Mitgliedschaft im Deutschen Institut für Lebensmitteltechnik bestätigt. Das Institut gilt als wichtiger Partner für das Zukunftsprojekt. Ziel ist, mithilfe moderner Trenntechnik Rohstoffe in höherwertige Bestandteile zu zerlegen und damit neue Produkte und Wertschöpfungsketten zu schaffen. Davon sollen vor allem die landwirtschaftlichen Unternehmen in Elbe-Elster profitieren können. Der Bautzener Oberbürgermeister Carsten Vogt hat Radibor, Groß-Dubrau und Malschwitz zur Zusammenarbeit aufgerufen. Bei den von den 3 Heidelandgemeinden organisierten Unternehmertreffen in Radibor erklärte er, dass Bautzen und sein Umland nur als Einheit den aktuellen Herausforderungen begegnen und vom Strukturwandel profitieren könnten. Als Beispiel nannte er das Bauforschungszentrum, für das Praxispartner aus dem Handwerk benötigt würden. Auch die geplante Gästekarte und der Masterplan für den Stausee seien Projekte, die für die gesamte Region bedeutsam sind. Anders als in der Vergangenheit, so Vogt, blockiere Bautzen nicht mehr die Entwicklung von Baugebieten in seinen Nachbargemeinden. In Bischofswerda ist Gregor Jockwitz als Skibock des Jahres 2025 ausgezeichnet worden. Der 71-jährige Tischler engagiert sich seit Jahren für die Skibock-Tradition und fertigte allein im vergangenen Jahr mehrere neue Exemplare an. Besonders der Skibock von der katholischen Kirche St. Benno sorgte mit wechselnden Dekorationen für Aufmerksamkeit. Auch für die bevorstehende 800-Jahr-Feier plant Jockwitz bereits ein weiteres Projekt. Die Auszeichnung wird seit 2017 jährlich für kreative Beiträge rund um das Wahrzeichen der Stadt vergeben.
3: Ja, danke Annika. Nun schiebock mal das Mikro hier, damit ich sprechen kann. Danke.
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3: Ja, Temperaturen aktuell so um die 6 bis 7 Grad. Ist kühl, ne? Es werden heute maximal noch 10. Durchwachsenes Aprilwetter, würde ich sagen. Und das im Wonnemonat Mai. Ansonsten scheint aber gerade so schön die Sonne hier zumindest vorm Funkhaus bei uns in der Schulstraße in Hoyerswerda. Sind aber auch immer wieder Wolken unterwegs und auch Regen ist in der Wetterküche heute mit drin.
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3: Blick auf die Straßen um 7:35. Zwischen Niederoderwitz und Mittelherwigsdorf ist die B96 voll gesperrt. Hier wird die Straße grundhaft ausgebaut und es wird umgeleitet über die B178N.
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3: Haben Sie einen Blitzer gesehen? Irgendwo vielleicht? Oder einen Stau bemerkt? Dann sagen Sie gern mal Bescheid. Die Nummer ist die 035 71 425 426. Und wenn Sie gerade nicht telefonieren können, schicken Sie uns doch einfach über diese Nummer eine WhatsApp-Nachricht. Das geht auch. Ich wünsche Ihnen eine gute Fahrt.
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3: Durch den Dienstagmorgen. Ich muss mal überlegen, oh, welchen Tag haben wir heute? Ah, ist Dienstag, ja klar. Morgen ist ja quasi fast schon sowas wie Freitag für die meisten, ne? Für mich nicht. Ich bin natürlich am Freitag auch noch für Sie da. Und wenn Sie da auch am Freitag arbeiten müssen, an diesem sogenannten Brückentag, dann bin ich ja hier wenigstens nicht alleine, ne? Kriegen wir zusammen hin. Jetzt erstmal Musik aus der Zeit der neuen deutschen Welle hier. Steinwolke und Katharine. Und dann sind wir fast schon beim Lausitzwelle Bio-Wetter.

0: Ja, das sollte vielleicht nicht so der Rhythmus für den Tag heute sein, ne? Geben wir ein bisschen Vollgas, machen wir ein bisschen Schwung hier. Jetzt sind wir beim Lausitzwelle Biowetter. Es ist 7.40 Uhr.
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0: Hatten Sie einen guten Schlaf? Ja, dann liegt das vielleicht an den Temperaturen, die nach wie vor angenehm kühl sind. Dadurch sind die Wetterreize nämlich eher neutral. Da sich aber von Westen ein sogenanntes Frontensystem nähert, kann das Kopfschmerzen auslösen, wenn sie wetterfühlig sind. Und durch die kühlen Temperaturen bleibt die Erkältungsgefahr erhöht. So, schauen wir uns noch den Pollenflug an. Also da gibt es gerade nichts, was so richtig konzentriert in der Luft ist. Aber immerhin mit schwacher Intensität ärgern Pollenallergiker gerade die Pollen von Ampfer, Birke, Buche, Eiche, Esche, Gräsern, Hasel und Weide. Das sind dann doch jede Menge, ne? Ja, das dazu und die CD der Woche. Dazu kommen wir in wenigen Minuten.

0: Nummer von The Rasmus und In the Shadows. Das habe ich immer richtig laut aufgedreht. Das ist schon ein paar Jährchen her. Kommen wir mal zu aktueller Musik hier.
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0: Ja, drei junge Frauen aus Österreich stellen heute wieder unsere CD der Woche als Band. Nennen sie sich Love Hat und sie sind noch ziemliche Newcomer, haben aber im vergangenen Jahr bei den Jahrescharts im ORF von dem Jugendradio FM4 sogar große Nummern geschlagen und Platz 1 abgeräumt. Große Nummern wie Doechi sogar, also muss man sich mal vorstellen, ne? Und im Dezember haben sie dann auch ihre erste EP veröffentlicht. Das ist nämlich unsere CD der Woche. Die heißt Fanta Lustig und im Genre Indie-Rock unterwegs. Da wissen wir immerhin mal, wohin die Reise geht. Gestern hatten wir daraus die etwas pikant gemeinte Erdnussallergie gehört. Heute geht es nicht um vermeintliche Gesundheitsthemen, sondern um den Straßenverkehr. Oder ist das wieder zweideutig? Wir hören mal rein. Rote Ampeln heißt unser Song jetzt. Bitteschön, hier ist er.

Wenn man zu viel Zeit hat, nachzudenken, das haben wir irgendwie doch irgendwann schon mal alle erlebt. Oder vielleicht, als wir jünger waren. Kann ja sein. Rote Ampeln von Lafett, Newcomer aus Österreich. Ihre erste EP, Fantalustig, ist unsere CD der Woche. Das heißt, morgen um diese Zeit gibt's also einen weiteren Song daraus. Jetzt gucken wir nochmal auf die Uhr. Es ist 7.52 Uhr, 8 Minuten noch. Dann hat Micha Miem wieder alles, was für uns heute Morgen wichtig und relevant ist aus Deutschland und der Welt.

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1: Ich bin Michael Miem. Verteidigungsminister Pistorius will die Zusammenarbeit mit der Ukraine beim Bau neuer Waffensysteme ausbauen. Bei einem unangekündigten Besuch in Kiew sprach der SPD-Politiker von einer strategischen Partnerschaft zwischen beiden Ländern. Ziel sei es, gemeinsame Projekte in der Rüstungsindustrie voranzutreiben. Deutschland und die Ukraine wollen damit ihre militärische Kooperation weiter vertiefen. Die Passagiere, die auf dem Kreuzfahrtschiff Hondius von einem Ausbruch des Hunter-Virus betroffen waren, sind inzwischen evakuiert und in ihre Heimatländer zurückgebracht. Die Deutschen wurden nach Frankfurt geflogen. Sie müssen sich zunächst in Quarantäne aufhalten und wieder gesund werden. In Großbritannien kamen Erkrankte auch ins Krankenhaus, wo sie weiter behandelt werden. Dazu auch die Chefin der Einrichtung, Janella Holmes.
2: Es handelt sich um ein bekanntes Virus, das man gut in den Griff bekommen kann. Das Risiko ist wirklich sehr gering. Man muss wirklich sehr, sehr engen Kontakt haben. Es ist nicht wie bei Covid oder der Grippe oder solchen Viren.
1: Cyberkriminalität bleibt in Deutschland auch weiterhin ein großes Problem. Laut eines neuen Sicherheitsmonitors wurde im vergangenen Jahr etwa jeder 9. Internetnutzer Opfer digitaler Straftaten. Insgesamt war bereits mehr als jeder 4. Mensch irgendwann von Cyberangriffen oder Betrug im Netz betroffen. Experten warnen weiterhin vor hohen Risiken durch Phishing, Datenklau und Schadsoftware. Verbraucher sollen deshalb besser auf ihre digitale Sicherheit achten, so die Ratschläge. Frankreichs Präsident Macron richtet den Blick stärker auf neue Partner in Afrika. Beim Gipfel in Nairobi will er die Zusammenarbeit mit Staaten außerhalb Westafrikas ausbauen. Hintergrund ist auch der wachsende Einfluss Chinas und Russlands auf dem Kontinent. Frankreich versucht damit, seine politische und wirtschaftliche Rolle in Afrika neu auszurichten. Im Mittelpunkt des Treffens stehen vor allem Gespräche über Sicherheit, Handel und Investitionen. Yasmin Fahimi steht weiter an der Spitze des Deutschen Gewerkschaftsbundes. Die Delegierten des DGB-Bundeskongresses bestätigten die 58-Jährige mit großer Mehrheit für weitere 4 Jahre im Amt. Fahimi führt den Gewerkschaftsbund bereits seit 2022.
3: Danke, Micha.
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3: Ja, das ist heute wieder deutlich kühler als gestern, ne? Merkt man, wenn man mal rausgeht vor die Tür. Wir kommen nur auf maximal 10 Grad. Aktuell sind so zwischen 7 und 8 immerhin schon. Sonne und Wolken wechseln sich ab, wobei es auch besonders in den Nachmittagsstunden immer wieder mal regnen kann.
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3: Wir haben es 8:03, gucken auf die Straßen in Senftenberg. Da finden Arbeiten an der Brücke über die Schwarze Elster statt. Hier wird der Verkehr der B96 neben der Baustelle über eine Behelfsbrücke geführt. Deswegen kann es hier mal länger dauern, zumal auch eine Baustellenampel aufgestellt ist.
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3: Haben Sie irgendwo schon einen Blitzer entdeckt heute Morgen oder einen Stau, dann sagen Sie gern mal Bescheid. Die Nummer ist die 035 71 425 426. Sie können uns da auch gern eine WhatsApp-Nachricht drüber schicken. Ich wünsche Ihnen eine gute Fahrt.
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3: Naja, schon wieder Halbzeit, ne? 8:15. Die Zeit, die rennt ja davon. Das ist ja unglaublich in dieser sowieso schon kurzen Woche. Ich bin Ingo Schleiernick. Wünsche einen schönen Start in den Dienstag.

8 Minuten nach 8 und diese Woche steht ja hier bei der Lausitzwelle ganz im Zeichen des ESC in Wien und ich hatte ja schon gesagt, mein Kollege Thomas Langhammer, der hat mal sämtliche Songs, die da irgendwann mal beim ESC liefen, rausgesucht. Der hieß früher mal ganz anders, ne? Grand Prix de la Chanson, de la Dong Dong Dong, hat Cindy aus Marzahn mal gesagt. Sie wissen, was ich meine, ne? Jetzt spiele ich Ihnen mal einen vor und denken Sie mal zurück, ob Sie den Song noch kennen. Der ist aus dem Jahr 2005. Das ist schon sehr lange her, ne? Damals war der ESC in Kiew, ja, da ging das noch. Und der deutsche Beitrag, der hat am Ende Platz 10 erreicht und kam von Various und hieß Gracia oder Grazia, ich weiß es gar nicht mehr so richtig, aber hören Sie mal rein, vielleicht kommt er Ihnen ja noch irgendwie bekannt vor.

0: Ja, das war der deutsche Beitrag zum ESC 2005 von Various Gracia. Und jetzt ist es Zeit für den Blick in die Sterne hier bei Ihrer Lausitzwelle beim fröhlichen Wecker. Wir gucken nochmal auf die Uhr. Es ist 8:11.
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2: Widder. Kleine Streitigkeiten können Sie relativ locker aus der Welt schaffen. Sie sind mit sich selbst im Reinen und davon profitiert auch Ihre Umgebung.
1: Stier.
2: Durch das forsche Auftreten von Kollegen sollte sich der Stier nicht verunsichern lassen. Er wird schnell feststellen, dass manches einfach heiße Luft ist.
1: Zwillinge.
2: Nur nichts überstürzen, auch wenn Sie noch so fest im Sattel sitzen. Veränderungen im Job sind mit Vorsicht zu genießen. Zu viel ist noch ungewiss.
1: Krebs.
2: Eine Zusatzaufgabe sollte der Krebs möglichst diplomatisch ablehnen. Er könnte sonst gehörig ins Schleudern kommen und davon hat niemand etwas.
1: Löwe.
2: Leider können Sie im Moment nicht ganz so, wie Sie gerne möchten. Ihnen fehlt der nötige Freiraum. Den können Sie sich nur erkämpfen, wenn Sie hartnäckig bleiben.
1: Jungfrau.
2: Mit einer Glückssträhne darf die Jungfrau rechnen, wenn Sie locker bleiben und nicht ständig alles hinterfragen, kann eigentlich nichts schiefgehen.
1: Waage.
2: Verschnaufpausen sind heute kaum drin. Der Arbeitstag verlangt Ihnen einiges ab. Klotzen statt kleckern sollte Ihr Motto lauten.
1: Skorpion.
2: Körperlich ist der Skorpion recht fit. Seine Energie reicht auch für größere Vorhaben, also legen Sie mit Schwung los.
1: Schütze.
2: Vor Überraschungen sind Sie kaum sicher, aber das hat auch gute Seiten. Sie können beweisen, wie flexibel Sie sind.
1: Steinbock.
2: Dem Mutigen gehört die Welt. Daran sollte der Steinbock denken. Wenn er sich nicht einschüchtern lässt, kann er einen tollen Erfolg landen.
1: Wassermann.
2: Das Gefühl, etwas leisten zu können, gibt Ihnen mächtig Auftrieb. Diese Hochphase sollten Sie zu Ihrem Vorteil nutzen.
1: Fische.
2: Jemand möchte ein klares Ja von den Fischen, doch sie schwanken noch. Lassen Sie sich zu nichts überreden, solange Sie nicht ganz sicher sind.

apropos, wir sind beim Polizeireport. Na, wie habe ich denn die Überleitung wieder geschafft? Es ist 10 Minuten vor 8:30 und wir gehen aber erstmal nicht zu einem Diebstahl, sondern da hatten wir einen Brand. Da mussten Polizei und Feuerwehr am Sonntagnachmittag in Kamenz ausrücken. Hier hat es in einer Wohnung eines Mehrfamilienhauses in der Fichtestraße gebrannt. Verletzt wurde hier glücklicherweise niemand. Sachschaden liegt aber bei rund 1000 Euro und zur Brandursache wird noch ermittelt. Dann ist Polizeibeamten in Senftenberg am Sonntagabend in der Albecker Straße ein Radfahrer aufgefallen. Ja, das war nicht schwer, dass der aufgefallen ist. Der ist nämlich in Schlängellinien über die ganze Straße gefahren und hatte dabei sogar noch eine geöffnete Bierflasche in der Hand. Ist er natürlich angehalten worden. Atemalkoholtest, Wert über 2 Promille. Unglaublich, oder? Damit ging es dann zur Blutentnahme und es gab die entsprechende Anzeige. So, hier hat's wirklich jemand mehr als übertrieben auf der Neukircher Straße in Weißnauslitz. Da gilt ja ein Tempolimit von 50 Stundenkilometern, wie innerorts üblich. Dass sich nicht alle daran halten, das hat am Wochenende ein Messteam der Polizei festgestellt, aber einer hat wirklich den Vogel abgeschossen. Ein VW mit Bautzner Kennzeichen ist mit 119 km/h durch die Ortschaft gerast. Leute! Da sind vielleicht auch Kinder unterwegs. Mensch, dafür erwarten den Fahrer 2 Punkte in Flensburg, 700 Euro Bußgeld und ein 3-monatiges Fahrverbot. So, und dann hatten wir noch, apropos, this goodbye is not forever, hoffen wir es. Ja, dann hatten wir noch einige Diebstähle. Fangen wir in Radeberg an. Hier ist in der Badstraße am Wochenende ein E-Bike weggekommen. Das stand auf einem Hinterhof. Der Wert lag bei 4.300 Euro. Dann geht's weiter nach Lede in Spreewald. Da sind gleich 2 solcher Gefährte gestohlen worden. Dreisterweise sogar von einem Fahrradanhänger eines PKWs abgeräumt. Der stand auf einem Hotelparkplatz auch noch. Schaden hier 12.000 Euro. Und in Hoyerswerda sind auf der Straße E Fahrzeugteile geklaut worden, also im Industriegebiet. Um Anbauteile und Beleuchtungselemente zweier Lkw geht es hier konkret. Ja gut, das klingt jetzt erstmal nicht so viel, ne? Geht aber tatsächlich um Bauteile im Wert von 8.200 Euro. Ist nicht wenig. Dazu kommen dann nochmal 400 Euro Sachschaden, die da beim Abmontieren oder Abhacken, wie auch immer, angerichtet wurden. Von den Tätern fehlt bisher jede Spur, wie auch in allen anderen Fällen, hier genannten Fällen. Genau, da wird also weiter ermittelt. Soweit der Polizeireport für den heutigen Tag und in 8 Minuten gibt's alles, was wieder heute, morgen vor unserer Haustür wichtig ist, in den Regionalnachrichten. Die hat Annika Hirche heute für uns. Das war erst eine kleine Reise zum Mond und zurück, ne? Mit Savage Garden.

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1: Aus dem Studio der Lausitzwelle Annika Hürche. Guten Morgen. Mit einem Konzert des Symphonischen Orchesters Hoyerswerda sind am Sonntag die 59. Hoyerswerda Musikfesttage zu Ende gegangen. Wie Organisatorin Christiane Vogel-Lausitzwelle berichtete, haben insgesamt rund 3.200 Gäste die Veranstaltungen besucht. Deutlich mehr als im Vorjahr.
2: Das Konzept von Christiane Vogel, das musikalische Highlight der Lausitz jünger zu machen, jüngere Leute anzusprechen, ist aufgegangen. Auch die Schülerkonzerte sind sehr gut angenommen worden. Ein Höhepunkt war das Konzert Philharmonic Rock, das großen Anklang fand. Und 270 Künstler aus aller Welt und Sachsen hatten in den vergangenen 4 Wochen insgesamt 16 Konzerte unterschiedlichster Genre gespielt. Die Erfolgsgeschichte kann also weitergehen und alle Musikliebhaber dürfen sich auf das Jubiläum, die 60. Musikfesttage im kommenden Jahr in Hoyerswerda freuen. Aus der Nachrichtenredaktion Bernd Vogava.
1: Der geplante Campus für nachhaltige Lebensmittelerzeugung im Gewerbegebiet Massen bei Finsterwalde kommt voran. Der Kreisentwicklungsausschuss Elbe-Elster hat jetzt die Mitgliedschaft im Deutschen Institut für Lebensmitteltechnik bestätigt. Das Institut gilt als wichtiger Partner für das Zukunftsprojekt. Ziel ist, mithilfe moderner Trenntechnik Rohstoffe in höherwertige Bestandteile zu zerlegen und damit neue Produkte und Wertschöpfungsketten zu schaffen. Davon sollen vor allem die landwirtschaftlichen Unternehmen in Elbe-Elster profitieren können. Der Bautzener Oberbürgermeister Carsten Vogt hat Radibor, Groß-Dubrau und Malschwitz zur Zusammenarbeit aufgerufen. Bei den von den 3 Heidelandgemeinden organisierten Unternehmertreffen in Radibor erklärte er, dass Bautzen und sein Umland nur als Einheit den aktuellen Herausforderungen begegnen und vom Strukturwandel profitieren könnten. Als Beispiel nannte er das Bauforschungszentrum, für das Praxispartner aus dem Handwerk benötigt würden. Auch die geplante Gästekarte und der Masterplan für den Stausee seien Projekte, die für die gesamte Region bedeutsam sind. Anders als in der Vergangenheit, so Vogt, blockiere Bautzen nicht mehr die Entwicklung von Baugebieten in seinen Nachbargemeinden. In Bischofswerda ist Gregor Jockwitz als Skibock des Jahres 2025 ausgezeichnet worden. Der 71-jährige Tischler engagiert sich seit Jahren für die Skibock-Tradition und fertigte allein im vergangenen Jahr mehrere neue Exemplare an. Besonders der Skibock von der katholischen Kirche St. Benno sorgte mit wechselnden Dekorationen für Aufmerksamkeit. Auch für die bevorstehende 800-Jahr-Feier plant Jockwitz bereits ein weiteres Projekt. Die Auszeichnung wird seit 2017 jährlich für kreative Beiträge rund um das Wahrzeichen der Stadt vergeben.
3: Danke, Annika.
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4: Ja, der Regenschirm ist heute vielleicht nicht ganz sinnlos, wenn Sie den mitnehmen, denn es kann immer mal wieder etwas tröpfeln oder am Nachmittag auch mal ein bisschen stärker schauern. Ne? Hatten wir ja gestern gesehen. Ansonsten sind auch viele Wolken unterwegs, aber die Sonne schafft es immer wieder mal durch. Relativ kühl heute allerdings, bis zu 10 Grad maximal.
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4: 4 Minuten nach 8:30, guten Morgen in Senftenberg. Da wird an der Brücke über die Schwarze Elster gebaut. Der Verkehr der B96 wird neben der Baustelle über eine Behelfsbrücke geführt. Da steht eine Baustellenampel, deswegen kann es hier auch mal etwas länger dauern. Bitte ein bisschen Geduld mitbringen.
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4: Die Blitzer heute Morgen stehen auf der A13 Richtung Dreieck Spreewald in Höhe Bronco bei Tempo 80. Dann auf der B178 Löbau Richtung Weißenberg, kurz hinter dem Abzweig Karlsbrunn. Auf der Strecke von Ossling nach Kamenz in Höhe Abzweig Milstrich, Vorsicht, hier gilt Tempo 50. Und in Weißenberg in der Löbauer Straße stadteinwärts. Und wenn Sie noch einen gesehen haben, sagen Sie gerne mal Bescheid. Vielleicht haben Sie auch irgendwo einen Stau bemerkt, dann können Sie uns auch anrufen unter der 03571 425 426. Oder wenn Sie gerade nicht telefonieren können, schicken Sie halt unter dieser Nummer einfach eine WhatsApp-Nachricht. Das geht auch. Ich wünsche Ihnen eine gute Fahrt, kommen Sie gut durch.
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4: Am Dienstag, mittlerweile schon, ja, kommen Sie gut rein.

Ach, ist schön, dieser Sonne-Wolken-Mix, das hat was. Von Frühling ist es nicht zu kalt, hier drin jedenfalls nicht. Es ist auch nicht zu warm. 8.39 Uhr haben wir es. Schönen guten Morgen. Und wenn ich irgendwo anders unterwegs bin, ich freue mich immer wieder drauf, zurück nach Hause zu kommen. Zurück in die Lausitz, denn wir haben doch hier eigentlich alles, oder? Also im Süden die Berge, flaches Land und jede Menge flaches Land, wie gesagt, für ausgedehnte Radtouren. Im Gegensatz zum Ruhrpott zum Beispiel, viel unverbaute Natur und unser geliebtes Lausitzer Seenland, also viel Wasser auch noch. Das macht sich übrigens gerade fit für die neue Badesaison, sodass Urlauber und Einheimische dann auch schöne Strände vorfinden. Das passiert teilweise sogar mit großer Technik. Mein Kollege Marc Buschbeck, der hat sich das mal angeschaut und das hören wir und gucken wir uns gleich mal an, wie das denn aussieht. Ja, ist es Radio, wir hören uns das eher an, ne? Ergibt eher Sinn.

0: Das ist Ihr fröhlicher Wecker mit den Rolling Stones und Let's Spend the Night Together. Es ist in 8:35 und irgendwie will es in diesem Jahr nicht so richtig losgehen mit den sommerlichen Temperaturen, wenigstens mal mit den frühlingshaften, dass wir mal so über 27 Grad dauerhaft rüberkommen. Aber nichtsdestotrotz steht die Badesaison vor der Tür, natürlich auch im Lausitzer Seenland. Und darauf bereitet man sich vor. Wie das aussieht, hat sich mein Kollege Marc Buschbeck mal angeschaut. Hier ist das Ergebnis.
1: Im Lausitzer Seenland laufen die Vorbereitungen für den Start in die Badesaison auf Hochtouren. Der Zweckverband Lausitzer Seenland Sachsen lässt derzeit die touristischen Hauptbadestrände im Verbandsgebiet grundreinigen. Möglich wird das durch Fördermittel des Bundes, mit denen die Pflege der touristischen Infrastruktur ausgeweitet werden kann. Erstmals kommt dabei auch ein modernes Strandreinigungsgerät, der BeachTag 1500, zum Einsatz, das die Arbeiten effizienter machen soll. Begonnen haben die Arbeiten Ende April am Bärwalder See und laufen derzeit noch am Geierswalder See. Thomas Wilke fährt den Traktor mit dem Reinigungsgerät. Er erklärt, dass es wie ein großes Sieb funktioniert. Der Sand wird aufgenommen, durchgeschüttelt und anschließend wieder ausgesiebt. Zurück bleiben neben Steinen auch verschiedene Verunreinigungen.
2: Ja, überwiegend sind es halt Steine, weil zum ersten Mal mit der Maschine gereinigt wird, dass man gröbere Steine findet. Ja, dann angeschwemmte Sachen, Schilf, Wasserpflanzen, solche Sachen. Und natürlich das, was die Gäste am Strand zurücklassen, heißt angefangen von den Zigarettenstummeln bis über Eisverpackungen und solche Sachen.
1: Der erste Reinigungsdurchlauf ist damit geschafft. Insgesamt sind bis zu 3 Durchgänge pro Jahr geplant. Der nächste soll dann Ende Juni folgen. Ziel ist es, die Qualität der Anlagen zu sichern und die Region für Besucher noch attraktiver zu machen.
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unverkennbar, pur, ne? In dich, 8.53 Uhr. Guten Morgen, hier ist Ihr fröhlicher Wecker der Lausitzwelle. Und seien Sie mal kurz ruhig. Also ganz ruhig. Fällt Ihnen was auf? Es ist ruhiger geworden, oder? Es sind weniger Menschen da, also in Brandenburg auch, aber auch in Sachsen. Da hat das Statistische Landesamt in Kamenz jetzt mal nachgerechnet, wie das künftig aussieht, wo der Trend hingeht. Und es werden immer weniger. Überrascht uns gar nicht so, ne? Aktuell gibt es 4,04 Millionen Sachsen. Im Jahr 2045 sind es voraussichtlich nur noch zwischen 3,7 und 3,4 Millionen. Wer verliert am meisten? Ja, hätte man jetzt gedacht, na bestimmt die Oberlausitz. Nein, ist nicht so. Die Landkreise Bautzen und Görlitz, hätte man jetzt denken können, die sind es nicht. Der Vogtlandkreis und der Erzgebirgskreis, die verlieren am meisten Einwohner, wohl nach der Prognose. Da werden es aller Voraussicht nach im Jahr 2045 ein Viertel weniger Menschen sein. Zuwächse gibt es auch, aber natürlich ja in den Großstädten, in Leipzig und Dresden. Chemnitz noch nicht mal. Ansonsten wird es überall weniger, auch hier bei uns. Und wenn es nicht immer auch ums Geld gehen würde, würde ich ja sagen, ja Mensch, Deutschland ist eh so zersiedelt, es wäre ja gar nicht schlimm, wenn wir ein bisschen weniger sind, ne? Spätestens, wenn ich im Sommer wieder an so einem überfüllten Strand an einem unserer Seen bin, dann werde ich diesen Gedanken wohl wieder haben. Die Hälfte würde jetzt auch reichen. Gut, ganz so drastisch wird es bei allen von den Kamenzer Statistiker durchgerechneten Varianten nicht werden. Da braucht sich die Natur, glaube ich, keine Illusionen machen, ne?

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1: Mit Michael Miem. Bundesjustizministerin Hubich will das Kindschaftsrecht modernisieren und Konflikte zwischen getrennt lebenden Eltern verringern. Ein neuer Gesetzentwurf sieht vor, dass Eltern bei gemeinsamem Sorgerecht Alltagsentscheidungen künftig eigenständig treffen können, wenn das Kind gerade bei ihnen lebt. Damit sollen Streitigkeiten im Familienalltag reduziert werden. Die Reform betrifft vor allem Fragen der Betreuung und Entscheidungsbefugnisse nach Trennungen. Die Passagiere, die auf dem Kreuzfahrtschiff Hondius von einem Ausbruch des Hantavirus betroffen waren, sind inzwischen evakuiert und in ihre Heimatländer zurückgebracht worden. Die Deutschen wurden nach Frankfurt geflogen. Sie müssen sich zunächst in Quarantäne aufhalten und wieder gesund werden. In Großbritannien kamen Erkrankte auch ins Krankenhaus, wo sie weiter behandelt werden. Dazu auch die Chefin der Einrichtung, Janella Holmes.
2: Es handelt sich um ein bekanntes Virus, das man gut in den Griff bekommen kann. Das Risiko ist wirklich sehr gering. Man muss wirklich sehr, sehr engen Kontakt haben. Es ist nicht wie bei Covid oder der Grippe oder solchen Viren.
1: Cyberkriminalität bleibt in Deutschland auch weiterhin ein großes Problem. Laut eines neuen Sicherheitsmonitors wurde im vergangenen Jahr etwa jeder 9. Internetnutzer Opfer digitaler Straftaten. Insgesamt war bereits mehr als jeder 4. Mensch irgendwann von Cyberangriffen oder Betrug im Netz betroffen. Experten warnen weiterhin vor hohen Risiken durch Phishing, Datenklau und Schadsoftware. Verbraucher sollen deshalb besser auf ihre digitale Sicherheit achten, so die Ratschläge. Verteidigungsminister Pistorius will die Zusammenarbeit mit der Ukraine beim Bau neuer Waffensysteme ausbauen. Bei einem unangekündigten Besuch in Kiew sprach der SPD-Politiker von einer strategischen Partnerschaft zwischen beiden Ländern. Ziel sei es, gemeinsame Projekte in der Rüstungsindustrie voranzutreiben. Deutschland und die Ukraine wollen damit ihre militärische Kooperation weiter vertiefen. Frankreichs Präsident Macron richtet den Blick stärker auf neue Partner in Afrika. Beim Gipfel in Nairobi will er die Zusammenarbeit mit Staaten außerhalb Westafrikas ausbauen. Hintergrund ist auch der wachsende Einfluss Chinas und Russlands auf dem Kontinent. Frankreich versucht damit, seine politische und wirtschaftliche Rolle in Afrika neu auszurichten. Im Mittelpunkt des Treffens stehen vor allem Gespräche über Sicherheit, Handel und Investitionen.
3: Danke, Micha.
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3: Ja, es sieht momentan nicht danach aus, aber der Regenschirm ist heute nicht ganz so sinnlos. Wenn Sie den mitnehmen, vielleicht brauchen Sie den am Nachmittag nochmal. Da sind nämlich Schauer wieder angekündigt. Ansonsten sind relativ viele Wolken unterwegs, aber auch immer wieder sonnige Phasen dazwischen. Temperaturen heute ja etwas kühler als gestern. Maximum kommen wir so auf 10 Grad.
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3: Um 9:03. Schönen guten Morgen. In Ostritz ist die Görlitzer Straße, die B99, halbseitig gesperrt. Hier werden die Breitbandleitungen ausgebaut. Ampeln regeln vor Ort den Verkehr.
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3: Manchmal ist das nicht so einfach, ne? So, die Blitzer stehen auf der A13 Richtung Dreieck Spreewald in Höhe Bronco bei Tempo 80. Dann haben wir einen auf der B178 Löbau Richtung Weißenberg. Hier kurz hinter dem Abzweig Karlsbrunn. Auf der Strecke von Ossling nach Kamenz, Höhe Abzweig Milstrich. Vorsicht, hier gilt Tempo 50. Und einen haben wir noch entdeckt in Weißenberg in der Löbauer Straße, wenn Sie stadteinwärts unterwegs sind. Und wenn Sie noch einen ergänzen können, einen gesehen haben, vielleicht auch irgendwo einen Stau bemerkt haben, dann rufen Sie doch gerne mal unsere Lausitzwelle Verkehrshotline an. Das ist die 035 71 425 426. Und wenn Sie nicht telefonieren können, schicken Sie uns einfach eine WhatsApp-Nachricht unter dieser Nummer. Ja, ich wünsche Ihnen eine gute Fahrt. Kommen Sie gut durch um 9:15.
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3: 9:04 schon wieder. Mensch, ein Stündchen haben wir noch. Fröhlicher Wecker hier, wie schnell die Zeit wieder rennt. Ich bin Ingo Schleiernick und wünsche einen schönen guten Morgen.

Guck mal, wer da spricht. Locus Talkenau, Dr. Alban. Schön, dass Sie Ihre Lausitzwelle mit dem fröhlichen Wecker eingeschaltet haben. Und heute geht es ja los. Heute geht es das erste Halbfinale im Eurovision Song Contest in Österreich in Wien am Samstag. Dann steht fest, wer gewinnt. Und da bin ich mal wirklich gespannt, ob unser deutscher Beitrag von Sarah Engels da irgendwie eine Chance hat. Wir gehen mal zurück da ins Jahr 1983. Jetzt muss ich erstmal hier reingucken. 1983, da fand der Eurovision Song Contest in München statt, also in Deutschland. Gewonnen hat aber nicht etwa Deutschland oder die BRD damals ja noch, ne? Da war ja Deutschland noch geteilt, sondern eine Schwedin und die hieß Carola und Love Isn't Love war ihr Song und den hören wir uns jetzt einfach mal an.

0: Der Gewinnersong des Eurovision Song Contest von 1983. Damals wurde das Event in Deutschland ausgetragen, in München, und gewonnen hat, ja, wie wir gerade gehört haben, Carola, Love Isn't Love, nicht Deutschland, sondern Schweden mit eben gehörten Song. Apropos Blick in die Historie, hier ist unser Lausitzwelle-Kalenderblatt jetzt für den 12. Mai.
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2: Als Friedrich August I. ab 1694 Kurfürst von Sachsen und als August II. Ab 1697 König von Polen. Seinen Beinamen erhielt er aufgrund seiner unbändigen Kraft und seines ausschweifenden Lebenswandels. August der Starke wurde am 12. Mai 1670 geboren. Er hatte viele Mätressen und angeblich mehr als 300 uneheliche Kinder. Eines dieser soll unter dem Namen Lehmann in Hoyerswerda gelebt haben und später versucht, seine königliche Rechte einzuklagen, am Ende erfolglos. Um König von Polen zu werden, trat August gegen den Willen des sächsischen Volkes und seiner Ehefrau zum katholischen Glauben über. Er gab nach seinem Vorbild, dem französischen König Ludwig XIV., den Bau des Dresdner Zwingers und der Schlösser Moritzburg und Pillnitz in Auftrag und erschöpfte so den sächsischen Finanzhaushalt. Helene Weigel, die Schauspielerin und Theaterleiterin, wurde am 12. Mai 1900 in Wien geboren. Sie war wohl die wichtigste Interpretin der Stücke ihres Ehemannes Bertolt Brecht. In der Uraufführung des Brecht-Stück Die Mutter spielte sie 1932 die Titelrolle. 1933 ging Weigel mit Brecht ins Exil, aus dem das Paar 1947 nach Europa zurückkehrte. 1949 übernahm sie bis zu ihrem Tod 1971 die Leitung des von Brecht gegründeten Berliner Ensembles. Dort erzielte sie als Schauspielerin triumphale Erfolge in Mutter Courage und ihre Kinder und in Der kaukasische Kreidekreis. Sie wurde mehrmals mit dem Nationalpreis der DDR geehrt und war 1950 an der Gründung der Deutschen Akademie der Künste in Ost-Berlin beteiligt. Der 12. Mai 1941 gilt schlechthin als der Aufbruch ins Computerzeitalter. An diesem Tag nahm Konrad Zuse in Berlin mit der Rechenmaschine Z3 den von ihm entwickelten ersten Computer der Welt in Betrieb. Zuse war eher zufällig zur Entwicklung von Rechenmaschinen gekommen. 1910 als Sohn eines Postbeamten geboren, legte er sein Abitur in Hoyerswerda ab, studierte in Berlin Bauingenieurwesen. Mit dem Diplom in der Tasche war er als Statiker in den Henschel Flugzeugwerken angestellt. Weil ihm die zeitraubenden statischen Berechnungen ein Gräuel waren, begann er sich Gedanken über eine Maschine zu machen, die ihm diese Arbeit abnahm. Der eigenen Faulheit wegen, wie der Computervater später sagte. Mit der Unterstützung der Deutschen Versuchsanstalt für Luftfahrt gelang im Jahr 1941 mit der Z3 der Durchbruch. Das elektromechanische Rechenwerk von der Größe dreier Kühlschränke war mit 2400 Relais ausgestattet. Transistoren waren zu dieser Zeit noch unbekannt. Konrad Zuse ist Ehrenbürger der Stadt Hoyerswerda.

Tja, die Prinzen. Deutschland. Ja, ist auch schon ein paar Jahre auf dem Puckel, ne? 9.21 Uhr. Schön, dass Sie Ihre Lausitzwelle mit dem fröhlichen Wecker eingeschaltet haben. Und wir gucken mal ein bisschen auf den Wettertrend. Wie es denn aussieht die nächsten Tage, speziell auch am Himmelfahrtstag. Ja, da ist man ja vielleicht doch mal mit dem Fahrrad unterwegs. Aber erstmal morgen, Mittwoch. Ja, 13 Grad maximal. Das ist schon mal ein bisschen wärmer als heute. Heute sind ja so maximal 10 angekündigt. Und ansonsten sieht es relativ gleich aus. Also ein Sonne-Wolken-Mix. Und es kann speziell am Nachmittag dann immer mal wieder schauern. Am Abend, da wird es nochmal richtig nass, aber gut, da sind wir dann wahrscheinlich eh drin. Der Donnerstag, Himmelfahrt. Da habe ich leider Vormittag und Nachmittag Schauer drin zu stehen aktuell, aber auch da kommt die Sonne immer wieder mal ein bisschen raus. Ist teilweise ein bisschen windig auch. Wir haben hier Böen von bis zu 45 Stundenkilometern. Also werden Sie vielleicht öfter mal in eine Kneipe einkehren müssen, wenn Sie denn radeln wollen an diesem Tage. Und der Freitag, der Brückentag, wenn Sie da draußen noch was machen wollen, vielleicht im Garten oder so, eignet sich am ehesten der Vormittag dazu. Da haben wir einen Sonne-Wolken-Mix mit ein bisschen Regen mal zwischendurch. Nachmittag, also da sieht es so aus, als wenn es dann doch öfter mal regnen würde. Und in Richtung Abend wird das immer mehr, das Ganze. 14 Grad maximal von den Temperaturen her geht, aber halt relativ verregnet. Ja, und wie es Wochenende dann aussieht, das schauen wir uns ab morgen dann mal an. So, jetzt haben wir es. 9.23 Uhr, 7 Minuten noch. Dann wieder alles, was heute Morgen wichtig ist, mit Annika in den Lausitzwelle Regionalnews.

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1: Aus dem Studio der Lausitzwelle Annika Hürche. Guten Morgen. Mit einem Konzert des Symphonischen Orchesters Hoyerswerda sind am Sonntag die 59. Hoyerswerda Musikfesttage zu Ende gegangen. Wie Organisatorin Christiane Vogel-Lausitzwelle berichtete, haben insgesamt rund 3200 Gäste die Veranstaltungen besucht. Deutlich mehr als im Vorjahr.
2: Das Konzept von Christiane Vogel, das musikalische Highlight der Lausitz jünger zu machen, jüngere Leute anzusprechen, ist aufgegangen. Auch die Schülerkonzerte sind sehr gut angenommen worden. Ein Höhepunkt war das Konzert Philharmonic Rock, das großen Anklang fand. Rund 270 Künstler aus aller Welt und Sachsen hatten in den vergangenen 4 Wochen insgesamt 16 Konzerte unterschiedlichster Genre gespielt. Die Erfolgsgeschichte kann also weitergehen und alle Musikliebhaber dürfen sich auf das Jubiläum, die 60. Musikfesttage im kommenden Jahr in Hoyerswerda freuen. Aus der Nachrichtenredaktion Bernd Vogava.
1: Der geplante Campus für nachhaltige Lebensmittelerzeugung im Gewerbegebiet Massen bei Finsterwalde kommt voran. Der Kreisentwicklungsausschuss Elbe-Elster hat jetzt die Mitgliedschaft im Deutschen Institut für Lebensmitteltechnik bestätigt. Das Institut gilt als wichtiger Partner für das Zukunftsprojekt. Ziel ist, mithilfe moderner Trenntechnik Rohstoffe in höherwertige Bestandteile zu zerlegen und damit neue Produkte und Wertschöpfungsketten zu schaffen. Davon sollen vor allem die landwirtschaftlichen Unternehmen in Elbe-Elster profitieren können. Der Bautzener Oberbürgermeister Carsten Vogt hat Radibor, Groß-Dubrau und Malschwitz zur Zusammenarbeit aufgerufen. Bei den von den 3 Heidelandgemeinden organisierten Unternehmertreffen in Radibor erklärte er, dass Bautzen und sein Umland nur als Einheit den aktuellen Herausforderungen begegnen und vom Strukturwandel profitieren könnten. Als Beispiel nannte er das Bauforschungszentrum, für das Praxispartner aus dem Handwerk benötigt würden. Auch die geplante Gästekarte und der Masterplan für den Stausee seien Projekte, die für die gesamte Region bedeutsam sind. Anders als in der Vergangenheit, so Vogt, blockiere Bautzen nicht mehr die Entwicklung von Baugebieten in seinen Nachbargemeinden. In Bischofswerda ist Gregor Jockwitz als Skibock des Jahres 2025 ausgezeichnet worden. Der 71-jährige Tischler engagiert sich seit Jahren für die Skibock-Tradition und fertigte allein im vergangenen Jahr mehrere neue Exemplare an. Besonders der Skibock von der katholischen Kirche St. Benno sorgte mit wechselnden Dekorationen für Aufmerksamkeit. Auch für die bevorstehende 800-Jahr-Feier plant Jockwitz bereits ein weiteres Projekt. Die Auszeichnung wird seit 2017 jährlich für kreative Beiträge rund um das Wahrzeichen der Stadt vergeben.
3: Ja, danke Annika.
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3: Ja, gerade, ich habe das Fenster nicht zugemacht. Hier, das ist ein Rauschen im Hintergrund. So, nur ist Ruhe. Der Regenschirm, der ist vielleicht nicht ganz sinnlos, den könnten Sie mitnehmen, denn gerade am Nachmittag kann immer wieder mal ein Schauer runterkommen. Also wenn Sie da viel draußen sind, ist das ein guter Tipp. Ansonsten T-Shirt, naja, für die Hartgesottenen, ansonsten wahrscheinlich eher ein Pullover, denn Maximum haben wir 10 Grad. Relativ kühl heute, viele Wolken unterwegs, aber immer wieder auch Sonne zwischendurch im Lausitzwelleland.
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3: Da haben wir es 4 Minuten nach 9:30 und wir gucken in den Loser Ortsteil Großserchen. Da ist die B96 halbzeit gesperrt. Hier wird das Breitband ausgebaut. Ampeln regeln hier den Verkehr.
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3: Die Blitzer heute Morgen stehen auf der A13 Dreieck Spreewald, Richtung Dreieck Spreewald in Höhe Bronco bei Tempo 80. Dann auf der B178 Löbau Richtung Weißenberg, kurz hinter dem Abzweig Karlsbrunn. Auf der Strecke von Ossling nach Kamenz in Höhe Abzweig Milstrich. Vorsicht, Tempo 50 gilt hier, ne? Und in Weißenberg in der Löbauer Straße stadteinwärts stehen sie auch noch. Wenn Sie noch was gesehen haben, Staus oder Blitzer, sagen Sie gerne mal Bescheid. Telefonisch unter 035 71 425 426 oder auch gern per WhatsApp unter dieser Nummer. Ich wünsche Ihnen eine gute Fahrt. Kommen Sie gut durch.
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3: Oh. Halbes Stündchen haben wir noch hier beim fröhlichen Wecker der Lausitzwelle am Dienstagmorgen. Und jetzt machen wir keine Abstecher nach Wien, da wo der ESC zurzeit ist, sondern wir gehen ein bisschen nach West-Nordwest, nach Amsterdam. Jetzt Musik von Cora.

Es ist ja schön in Amsterdam, aber kommen wir wieder zurück in die Lausitz hier um 9 Minuten nach 9:30. Hier ist Ihr fröhlicher Wecker. Ein paar Minuten haben wir noch und die nutzen wir noch mal für eine weitere Runde Veranstaltungstipps. Aber wenn Sie wissen wollen, wo Sie an Himmelfahrt einkehren können, dann müssen Sie allerdings auf morgen warten. Da habe ich heute noch nichts dabei.

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1: Aus dem Nähkästchen plaudern, das können Sie sicher auch, wenn Sie nebenbei trotzdem noch nähen im Nähstübchen beim Nachbarschaftshilfeverein e.V. Das hat heute von 15 bis 19 Uhr geöffnet in der Albert-Schweitzer Straße 35. Das Jugendclubhaus Ossi in Hoyerswerda, das lädt heute zum K-Pop-Workshop ein. Anmelden muss man sich nicht, einfach um 16.30 Uhr ins Ossi kommen. Das findet man in der Collinsstraße 29. Lust auf ein paar Runden Skat können Sie haben beim Uister Heimatverein e.V. Los geht's um 14.30 Uhr in Boxberg im Treff 1 in der Schlossstraße 1. Die Stadtbibliothek Bautzen, die lädt heute wieder zum Literaturtreff ein. Falls Sie auch gefesselt sind von Büchern, die Sie bewegt oder Ihre Fantasie angeregt haben, Sie möchten sich vielleicht darüber austauschen, Ihre Leseerlebnisse anderen mitteilen oder sich von den literarischen Reisen anderer überraschen lassen. In einer offenen Runde können Sie sich inspirieren lassen und andere inspirieren. Bringen Sie Ihre eigenen Empfehlungen mit und erleben Sie die Welt der Bücher im persönlichen Austausch mit anderen Literaturliebhabern. Ohne die Geschichte bleibst du ein Kind, soll Lessing schon gesagt haben. Und die Lessingstadt Kamenz also lädt dann heute auch zu einem archäologischen Vortrag ein. Der trägt das Thema die Völkerwanderung als kontinuierlicher Prozess, Geschichte und Migration im Erbgut des Frühmittelalters. Der startet um 19 Uhr im Elementarium in der Pulsnitzer Straße 16. 3,50 Euro kostet der Eintritt. Das waren sie dann auch schon wieder, unsere Veranstaltungstipps für Dienstag, den 12. Mai.

Tja, und da gucken wir mal auf die Uhr. Es ist 9.51 Uhr, 9 Minuten vor 10. Was heißt das? Das war's dann auch schon wieder von mir, zumindest für den Moment. Ich schlendere jetzt noch ein bisschen durch die Gegend. Ja, machen wir uns nichts vor, ne? Es gibt auch hier genug zu tun. Und ab 14 Uhr bin ich dann wieder für Sie am Mikro für den Wachmach-Nachschlag am Nachmittag sozusagen. Und ansonsten hören wir uns einfach morgen früh wieder zum fröhlichen Wecker hier bei Ihrer Lausitzwelle in Ihrem Lieblingsradio ab 6 Uhr. Bis dahin, machen Sie's gut, sagt Ihr Ingo Schleiernick.

0: Der Verein Freunde des Beckenbergs lädt zum internationalen Kettensägen-Schnitzertreffen ein. 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Für Kinder bis 14 Jahre ist der Eintritt frei. 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
1: Mit Michael Miem. Bundesjustizministerin Hubig will das Kindschaftsrecht modernisieren und Konflikte zwischen getrennt lebenden Eltern verringern. Ein neuer Gesetzentwurf sieht vor, dass Eltern bei gemeinsamem Sorgerecht Alltagsentscheidungen künftig eigenständig treffen können, wenn das Kind gerade bei ihnen lebt. Damit sollen Streitigkeiten im Familienalltag reduziert werden. Die Reform betrifft vor allem Fragen der Betreuung und Entscheidungsbefugnisse nach Trennungen. Die Passagiere, die auf dem Kreuzfahrtschiff Hondius von einem Ausbruch des Hantavirus betroffen waren, sind inzwischen evakuiert und in ihre Heimatländer zurückgebracht worden. Die Deutschen wurden nach Frankfurt geflogen. Sie müssen sich zunächst in Quarantäne aufhalten und wieder gesund werden. In Großbritannien kamen Erkrankte auch ins Krankenhaus, wo sie weiter behandelt werden. Dazu auch die Chefin der Einrichtung, Janella Holmes.
2: Es handelt sich um ein bekanntes Virus, das man gut in den Griff bekommen kann. Das Risiko ist wirklich sehr gering. Man muss wirklich sehr, sehr engen Kontakt haben. Es ist nicht wie bei Covid oder der Grippe oder solchen Viren.
1: Cyberkriminalität bleibt in Deutschland auch weiterhin ein großes Problem. Laut eines neuen Sicherheitsmonitors wurde im vergangenen Jahr etwa jeder 9. Internetnutzer Opfer digitaler Straftaten. Insgesamt war bereits mehr als jeder 4. Mensch irgendwann von Cyberangriffen oder Betrug im Netz betroffen. Experten warnen weiterhin vor hohen Risiken durch Phishing, Datenklau und Schadsoftware. Verbraucher sollen deshalb besser auf ihre digitale Sicherheit achten, so die Ratschläge. Verteidigungsminister Pistorius will die Zusammenarbeit mit der Ukraine beim Bau neuer Waffensysteme ausbauen. Bei einem unangekündigten Besuch in Kiew sprach der SPD-Politiker von einer strategischen Partnerschaft zwischen beiden Ländern. Ziel sei es, gemeinsame Projekte in der Rüstungsindustrie voranzutreiben. Deutschland und die Ukraine wollen damit ihre militärische Kooperation weiter vertiefen. Frankreichs Präsident Macron richtet den Blick stärker auf neue Partner in Afrika. Beim Gipfel in Nairobi will er die Zusammenarbeit mit Staaten außerhalb Westafrikas ausbauen. Hintergrund ist auch der wachsende Einfluss Chinas und Russlands auf dem Kontinent. Frankreich versucht damit, seine politische und wirtschaftliche Rolle in Afrika neu auszurichten. Im Mittelpunkt des Treffens stehen vor allem Gespräche über Sicherheit, Handel und Investitionen.
0: Das Wetter.
3: Das zeigt sich heute von einer etwas freundlicheren Seite. Es bleibt aber kühl bei milden 9 Grad maximal. Dazu gibt es einen teils kräftigen Wind und hin und wieder leichte Regenschauer.
0: Der Verkehrsdienst.
3: In Ostritz ist die Görlitzer Straße B99 halbseitig gesperrt. Hier findet der Breitbandausbau statt. Ampeln regeln vor Ort den Verkehr.
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1: Im Studio Matthias Pollmann. Guten Tag. Die Werkstatt von DB Cargo in Senftenberg wird endgültig geschlossen. Wie die Deutsche Bahn informiert, wird der Betrieb zum 1. Juni eingestellt. Von der Schließung betroffen sind 75 Mitarbeiter. Ein Teil der Belegschaft habe bereits neue Arbeitsplätze in Cottbus, Spremberg und Schwarzheide gefunden. Für die übrigen Beschäftigten drohen Kündigungen zum 30. Juni. Bürgermeister Andreas Pfeiffer spricht von einem schweren Schlag für den Wirtschaftsstandort Senftenberg. Auch der zuständige Betriebsrat René Wüstenhagen kritisiert die Entscheidung, zumal vorhandene externe Interessenten zur Übernahme des Betriebs ignoriert wurden. Er befürchtet eine Investruine anstelle der bisher bestens ausgelasteten und hochspezialisierten Werkstatt. Laut DB Cargo soll lediglich ein kleines Team von maximal 6 Instandhaltern für Kleinstreparaturen vor Ort bestehen bleiben. Mit einem Konzert des Sinfonischen Orchesters Hoyerswerda sind am Sonntag die 59. Hoyerswerda Musikfesttage zu Ende gegangen. Wie Organisatorin Christiane Vogel der Lausitzwelle sagte, haben insgesamt rund 3.200 Gäste die Veranstaltungen besucht. Deutlich mehr als im Jahr zuvor.
2: Das Konzept von Christiane Vogel, das musikalische Highlight der Lausitz jünger zu machen, jüngere Leute anzusprechen, ist aufgegangen. Auch die Schülerkonzerte sind sehr gut angenommen worden. Ein Höhepunkt war das Konzert Philharmonic Rock, das großen Anklang fand. Rund 270 Künstler aus aller Welt und Sachsen hatten in den vergangenen 4 Wochen insgesamt 16 Konzerte unterschiedlichster Genre gespielt. Die Erfolgsgeschichte kann also weitergehen und alle Musikliebhaber dürfen sich auf das Jubiläum, die 60. Musikfesttage im kommenden Jahr in Hoyerswerda freuen. Aus der Nachrichtenredaktion Bernd Vogava.
1: Seit 2 Jahren plant der Landkreis Elbe-Elster die Einrichtung eines Campus zur nachhaltigen Lebensmittelerzeugung im Gewerbegebiet Massen bei Finsterwalde. Das Zukunftsprojekt soll Forschung, Landwirtschaft und regionale Unternehmen enger miteinander verbinden. Dem Ziel ist man nun einen Schritt näher gekommen. Der Kreisentwicklungsausschuss in Herzberg bestätigte nun, dass man die Mitgliedschaft im Deutschen Institut für Lebensmitteltechnik bestätigen will. Das Institut ist ein wichtiger Partner für den geplanten Campus. Erklärtes Ziel sei es, mithilfe moderner Trenntechnik Rohstoffe in höherwertige Bestandteile zu zerlegen und damit neue Produkte und Wertschöpfungsketten zu schaffen. Davon sollen vor allem die landwirtschaftlichen Unternehmen in Elbe-Elster profitieren können. Der Bautzner Oberbürgermeister Carsten Vogt hat Radibor, Großdubrau und Malschwitz zur Zusammenarbeit aufgerufen. Bei dem von den 3 Heidelandgemeinden organisierten Unternehmertreffen in Radibor erklärte er, dass Bautzen und sein Umland nur als Einheit den aktuellen Herausforderungen begegnen und vom Strukturwandel profitieren könne. Als Beispiel nannte er das Bauforschungszentrum, für das Praxispartner aus dem Handwerk benötigt würden. Auch die geplante Gästekarte und der Masterplan für den Stausee seien Projekte, die für die gesamte Region bedeutsam sind. Anders als in der Vergangenheit, so Vogt, blockiere Bautzen nicht mehr die Entwicklung von Baugebieten in seinen Nachbargemeinden.
0: Das Wetter.
1: Das zeigt sich heute von einer etwas freundlicheren Seite. Es bleibt aber kühl bei milden 9 Grad maximal. Dazu gibt es einen teils kräftigen Wind und hin und wieder leichte Regenschauer.
0: Der Verkehrsdienst.
1: In Ostritz ist die Görlitzer Straße B99 halbseitig gesperrt. Hier findet der Breitbandausbau statt. Ampeln regeln vor Ort den Verkehr.
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Chumi von Dario G. Bitte nicht träumen, wenn Sie mit dem Auto unterwegs sind, sonst könnte es Sie erwischen. Es steht nämlich ein Blitzer in Kamenz in der Nordstraße stadtauswärts, ungefähr 200 Meter vor dem Kreisel am Kaufland. Vielen Dank an Bernd, und wenn Sie vielleicht auch wie Bernd noch einen Blitzer gesehen haben, dann rufen Sie gerne an. 035 71 425 426, das ist die Lausitzwelle Verkehrs- und Blitzer-Hotline. Ich wünsche Ihnen eine gute Fahrt, kommen Sie gut durch den Dienstagvormittag.

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1: Mit Michael Miem. Bundesjustizministerin Hubig will das Kindschaftsrecht modernisieren und Konflikte zwischen getrennt lebenden Eltern verringern. Ein neuer Gesetzentwurf sieht vor, dass Eltern bei gemeinsamem Sorgerecht Alltagsentscheidungen künftig eigenständig treffen können, wenn das Kind gerade bei ihnen lebt. Damit sollen Streitigkeiten im Familienalltag reduziert werden. Die Reform betrifft vor allem Fragen der Betreuung und Entscheidungsbefugnisse nach Trennungen. Die Passagiere, die auf dem Kreuzfahrtschiff Hondius von einem Ausbruch des Hantavirus betroffen waren, sind inzwischen evakuiert und in ihre Heimatländer zurückgebracht worden. Die Deutschen wurden nach Frankfurt geflogen. Sie müssen sich zunächst in Quarantäne aufhalten und wieder gesund werden. In Großbritannien kamen Erkrankte auch ins Krankenhaus, wo sie weiter behandelt werden. Dazu auch die Chefin der Einrichtung, Janella Holmes.
2: Es handelt sich um ein bekanntes Virus, das man gut in den Griff bekommen kann. Das Risiko ist wirklich sehr gering. Man muss wirklich sehr, sehr engen Kontakt haben. Es ist nicht wie bei Covid oder der Grippe oder solchen Viren.
1: Cyberkriminalität bleibt in Deutschland auch weiterhin ein großes Problem. Laut eines neuen Sicherheitsmonitors wurde im vergangenen Jahr etwa jeder 9. Internetnutzer Opfer digitaler Straftaten. Insgesamt war bereits mehr als jeder 4. Mensch irgendwann von Cyberangriffen oder Betrug im Netz betroffen. Experten warnen weiterhin vor hohen Risiken durch Phishing, Datenklau und Schadsoftware. Verbraucher sollen deshalb besser auf ihre digitale Sicherheit achten, so die Ratschläge. Verteidigungsminister Pistorius will die Zusammenarbeit mit der Ukraine beim Bau neuer Waffensysteme ausbauen. Bei einem unangekündigten Besuch in Kiew sprach der SPD-Politiker von einer strategischen Partnerschaft zwischen beiden Ländern. Ziel sei es, gemeinsame Projekte in der Rüstungsindustrie voranzutreiben. Deutschland und die Ukraine wollen damit ihre militärische Kooperation weiter vertiefen. Frankreichs Präsident Macron richtet den Blick stärker auf neue Partner in Afrika. Beim Gipfel in Nairobi will er die Zusammenarbeit mit Staaten außerhalb Westafrikas ausbauen. Hintergrund ist auch der wachsende Einfluss Chinas und Russlands auf dem Kontinent. Frankreich versucht damit, seine politische und wirtschaftliche Rolle in Afrika neu auszurichten. Im Mittelpunkt des Treffens stehen vor allem Gespräche über Sicherheit, Handel und Investitionen.
0: Das Wetter.
3: Das zeigt sich heute von einer etwas freundlicheren Seite. Es bleibt aber kühl bei milden 9 Grad maximal. Dazu gibt es einen teils kräftigen Wind und hin und wieder leichte Regenschauer.
0: Der Verkehrsdienst.
3: In Ostritz ist die Görlitzer Straße B99 halbseitig gesperrt. Hier findet der Breitbandausbau statt. Ampeln regeln vor Ort den Verkehr.
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1: Im Studio Matthias Pollmann. Guten Tag. Die Werkstatt von DB Cargo in Senftenberg wird endgültig geschlossen. Wie die Deutsche Bahn informiert, wird der Betrieb zum 1. Juni eingestellt. Von der Schließung betroffen sind 75 Mitarbeiter. Ein Teil der Belegschaft habe bereits neue Arbeitsplätze in Cottbus, Spremberg und Schwarzheide gefunden. Für die übrigen Beschäftigten drohen Kündigungen zum 30. Juni. Bürgermeister Andreas Pfeiffer spricht von einem schweren Schlag für den Wirtschaftsstandort Senftenberg. Auch der zuständige Betriebsrat René Wüstenhagen kritisiert die Entscheidung, zumal vorhandene externe Interessenten zur Übernahme des Betriebs ignoriert wurden. Er befürchtet eine Investruine anstelle der bisher bestens ausgelasteten und hochspezialisierten Werkstatt. Laut DB Cargo soll lediglich ein kleines Team von maximal 6 Instandhaltern für Kleinstreparaturen vor Ort bestehen bleiben. Mit einem Konzert des Sinfonischen Orchesters Hoyerswerda sind am Sonntag die 59. Hoyerswerda Musikfesttage zu Ende gegangen. Wie Organisatorin Christiane Vogel der Lausitzwelle sagte, haben insgesamt rund 3.200 Gäste die Veranstaltungen besucht. Deutlich mehr als im Jahr zuvor.
2: Das Konzept von Christiane Vogel, das musikalische Highlight der Lausitz jünger zu machen, jüngere Leute anzusprechen, ist aufgegangen. Auch die Schülerkonzerte sind sehr gut angenommen worden. Ein Höhepunkt war das Konzert Philharmonic Rock, das großen Anklang fand. Und 270 Künstler aus aller Welt und Sachsen hatten in den vergangenen 4 Wochen insgesamt 16 Konzerte unterschiedlichster Genre gespielt. Die Erfolgsgeschichte kann also weitergehen und alle Musikliebhaber dürfen sich auf das Jubiläum, die 60. Musikfesttage im kommenden Jahr in Hoyerswerda freuen. Aus der Nachrichtenredaktion Bernd Vogava.
1: Seit 2 Jahren plant der Landkreis Elbe-Elster die Einrichtung eines Campus zur nachhaltigen Lebensmittelerzeugung im Gewerbegebiet Massen bei Finsterwalde. Das Zukunftsprojekt soll Forschung, Landwirtschaft und regionale Unternehmen enger miteinander verbinden. Dem Ziel ist man nun einen Schritt näher gekommen. Der Kreisentwicklungsausschuss in Herzberg bestätigte nun, dass man die Mitgliedschaft im Deutschen Institut für Lebensmitteltechnik bestätigen will. Das Institut ist ein wichtiger Partner für den geplanten Campus. Erklärtes Ziel sei es, mit Hilfe moderner Trenntechnik Rohstoffe in höherwertige Bestandteile zu zerlegen und damit neue Produkte und Wertschöpfungsketten zu schaffen. Davon sollen vor allem die landwirtschaftlichen Unternehmen in Elbe-Elster profitieren können. Der Bautzner Oberbürgermeister Carsten Vogt hat Radibor, Großdubrau und Malschwitz zur Zusammenarbeit aufgerufen. Bei dem von den 3 Heidelandgemeinden organisierten Unternehmertreffen in Radibor erklärte er, dass Bautzen und sein Umland nur als Einheit den aktuellen Herausforderungen begegnen und vom Strukturwandel profitieren könne. Als Beispiel nannte er das Bauforschungszentrum, für das Praxispartner aus dem Handwerk benötigt würden. Auch die geplante Gästekarte und der Masterplan für den Stausee seien Projekte, die für die gesamte Region bedeutsam sind. Anders als in der Vergangenheit, so Vogt, blockiere Bautzen nicht mehr die Entwicklung von Baugebieten in seinen Nachbargemeinden.
0: Das Wetter.
1: Das zeigt sich heute von einer etwas freundlicheren Seite. Es bleibt aber kühl bei milden 9 Grad maximal. Dazu gibt es einen teils kräftigen Wind und hin und wieder leichte Regenschauer.
0: Der Verkehrsdienst.
1: In Ostritz ist die Görlitzer Straße B99 halbseitig gesperrt. Hier findet der Breitbandausbau statt. Ampeln regeln vor Ort den Verkehr.
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Von Donnerstag bis Sonntag wird der Beckenberg in Aibau erneut zum Treffpunkt internationaler Holzkunst. 45 Spitzenkünstlerinnen und Künstler aus 21 Nationen reisen an, um live vor Publikum aus massiven Holzstämmen beeindruckende Skulpturen zu schaffen. Täglich ab 10 Uhr können sie den Künstlern beim Schauschnitzen über die Schulter schauen. Für Kinder bis 14 Jahre ist der Eintritt frei. Parkmöglichkeiten am Volkshaus und ein Shuttle-Service stehen für Sie bereit.

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1: Mit Michael Miem. Kurz nach dem Auslaufen der befristeten Waffenruhe hat Russland die Ukraine wieder massiv attackiert. Nach Angaben der ukrainischen Luftwaffe wurden zahlreiche Drohnenangriffe auf Kiew sowie weitere Städte gestartet. Auch mehrere Regionen im Norden und Süden des Landes waren betroffen. Die Waffenruhe war erst seit Samstag in Kraft getreten. Der Iran-Krieg hat die Verbraucherpreise in Deutschland im April deutlich steigen lassen. Nach Angaben des Statistischen Bundesamts lag die Inflationsrate bei 2,9% und damit so hoch wie zuletzt Anfang 2024. Vor allem höhere Energiepreise für Sprit und Heizöl belasteten die Verbraucher. Bereits im März war die Teuerung wegen der Entwicklung im Nahen Osten spürbar gestiegen. Experten warnen vor weiteren Preissteigerungen bei anhaltend hohen Energiekosten. Die Passagiere, die auf dem Kreuzfahrtschiff Hondius von einem Ausbruch des Hantavirus betroffen waren, sind inzwischen evakuiert und in ihre Heimatländer zurückgebracht worden. Die Deutschen wurden nach Frankfurt geflogen. Sie müssen sich zunächst in Quarantäne aufhalten und wieder gesund werden. In Großbritannien kamen Erkrankte auch ins Krankenhaus, wo sie weiter behandelt werden. Dazu auch die Chefin der Einrichtung, Janella Holmes.
2: Es handelt sich um ein bekanntes Virus, das man gut in den Griff bekommen kann. Das Risiko ist wirklich sehr gering. Man muss wirklich sehr, sehr engen Kontakt haben. Es ist nicht wie bei Covid oder der Grippe oder solchen Viren.
1: Ärztepräsident Reinhardt fordert mehr Zeit für die geplante Reform zur Stabilisierung der gesetzlichen Krankenkassen. Der Chef der Bundesärztekammer sprach sich gegen eine schnelle Verabschiedung noch vor der Sommerpause aus. Ein so weitreichendes Gesetz dürfe nicht überhastet beschlossen werden, erklärte Reinhardt vor dem Beginn des Deutschen Ärztetags. Hintergrund sind die umstrittenen Sparmaßnahmen im Gesundheitswesen. Deutschlands Gasversorgung könnte bei einem besonders kalten Winter unter Druck geraten. Der Branchenverband der Speicherbetreiber warnt vor möglichen Engpässen. Anfang 2027. Hintergrund sind hohe Gaspreise und unsichere Marktbedingungen infolge des Iran-Kriegs. Nach Einschätzung der Branche könnte die Versorgungslage vor allem in den Wintermonaten kritisch werden, falls die Temperaturen deutlich sinken. Experten fordern deshalb zusätzliche Vorsorge bei der Energiesicherheit.
0: Das Wetter.
3: Das zeigt sich heute von einer etwas freundlicheren Seite. Es bleibt aber kühl bei milden 9 Grad maximal. Dazu gibt es einen teils kräftigen Wind und hin und wieder leichte Regenschauer.
0: Der Verkehrsdienst.
3: In Ostritz ist die Görlitzer Straße B99 halbseitig gesperrt. Hier findet der Breitbandausbau statt. Ampeln regeln vor Ort den Verkehr.
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3: 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Das Ganze geht natürlich auch über WhatsApp. Wir wünschen allen eine gute Fahrt.
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1: Im Studio Matthias Pollmann, guten Tag. Die Werkstatt von DB Cargo in Senftenberg wird endgültig geschlossen. Wie die Deutsche Bahn informiert, wird der Betrieb zum 1. Juni eingestellt. Von der Schließung betroffen sind 75 Mitarbeiter. Ein Teil der Belegschaft habe bereits neue Arbeitsplätze in Cottbus, Spremberg und Schwarzheide gefunden. Für die übrigen Beschäftigten drohen Kündigungen zum 30. Juni. Bürgermeister Andreas Pfeiffer spricht von einem schweren Schlag für den Wirtschaftsstandort Senftenberg. Auch der zuständige Betriebsrat René Wüstenhagen kritisiert die Entscheidung, zumal vorhandene externe Interessenten zur Übernahme des Betriebs ignoriert wurden. Er befürchtet eine Investruine anstelle der bisher bestens ausgelasteten und hochspezialisierten Werkstatt. Laut DB Cargo soll lediglich ein kleines Team von maximal 6 Instandhaltern für Kleinstreparaturen vor Ort bestehen bleiben. Mit einem Konzert des Sinfonischen Orchesters Hoyerswerda sind am Sonntag die 59. Hoyerswerda Musikfesttage zu Ende gegangen. Wie Organisatorin Christiane Vogel der Lausitzwelle sagte, haben insgesamt rund 3.200 Gäste die Veranstaltungen besucht. Deutlich mehr als im Jahr zuvor.
2: Das Konzept von Christiane Vogel, das musikalische Highlight der Lausitz jünger zu machen, jüngere Leute anzusprechen, ist aufgegangen. Auch die Schülerkonzerte sind sehr gut angenommen worden. Ein Höhepunkt war das Konzert Philharmonic Rock, das großen Anklang fand. Rund 270 Künstler aus aller Welt und Sachsen hatten in den vergangenen 4 Wochen insgesamt 16 Konzerte unterschiedlichster Genre gespielt. Die Erfolgsgeschichte kann also weitergehen und alle Musikliebhaber dürfen sich auf das Jubiläum, die 60. Musikfesttage im kommenden Jahr in Hoyerswerda freuen. Aus der Nachrichtenredaktion Bernd Vogava.
1: Seit 2 Jahren plant der Landkreis Elbe-Elster die Einrichtung eines Campus zur nachhaltigen Lebensmittelerzeugung im Gewerbegebiet Massen bei Finsterwalde. Das Zukunftsprojekt soll Forschung, Landwirtschaft und regionale Unternehmen enger miteinander verbinden. Dem Ziel ist man nun einen Schritt näher gekommen. Der Kreisentwicklungsausschuss in Herzberg bestätigte nun, dass man die Mitgliedschaft im Deutschen Institut für Lebensmitteltechnik bestätigen will. Das Institut ist ein wichtiger Partner für den geplanten Campus. Erklärtes Ziel sei es, mithilfe moderner Trenntechnik Rohstoffe in höherwertige Bestandteile zu zerlegen und damit neue Produkte und Wertschöpfungsketten zu schaffen. Davon sollen vor allem die landwirtschaftlichen Unternehmen in Elbe-Elster profitieren können. Der Bautzner Oberbürgermeister Carsten Vogt hat Radibor, Großdubrau und Malschwitz zur Zusammenarbeit aufgerufen. Bei dem von den 3 Heidelandgemeinden organisierten Unternehmertreffen in Radibor erklärte er, dass Bautzen und sein Umland nur als Einheit den aktuellen Herausforderungen begegnen und vom Strukturwandel profitieren könne. Als Beispiel nannte er das Bauforschungszentrum, für das Praxispartner aus dem Handwerk benötigt würden. Auch die geplante Gästekarte und der Masterplan für den Stausee seien Projekte, die für die gesamte Region bedeutsam sind. Anders als in der Vergangenheit, so Vogt, blockiere Bautzen nicht mehr die Entwicklung von Baugebieten in seinen Nachbargemeinden.
0: Das Wetter.
1: Das zeigt sich heute von einer etwas freundlicheren Seite. Es bleibt aber kühl bei milden 9 Grad maximal. Dazu gibt es einen teils kräftigen Wind und hin und wieder leichte Regenschauer.
0: Der Verkehrsdienst.
1: In Ostritz ist die Görlitzer Straße B99 halbseitig gesperrt. Hier findet der Breitbandausbau statt. Ampeln regeln vor Ort den Verkehr.
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1: 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Das Ganze geht natürlich auch über WhatsApp. Wir wünschen allen eine gute Fahrt.
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1: Mit Michael Miem. Kurz nach dem Auslaufen der befristeten Waffenruhe hat Russland die Ukraine wieder massiv attackiert. Nach Angaben der ukrainischen Luftwaffe wurden zahlreiche Drohnenangriffe auf Kiew sowie weitere Städte gestartet. Auch mehrere Regionen im Norden und Süden des Landes waren betroffen. Die Waffenruhe war erst seit Samstag in Kraft getreten. Der Iran-Krieg hat die Verbraucherpreise in Deutschland im April deutlich steigen lassen. Nach Angaben des Statistischen Bundesamts lag die Inflationsrate bei 2,9% und damit so hoch wie zuletzt Anfang 2024. Vor allem höhere Energiepreise für Sprit und Heizöl belasteten die Verbraucher. Bereits im März war die Teuerung wegen der Entwicklung im Nahen Osten spürbar gestiegen. Experten warnen vor weiteren Preissteigerungen bei anhaltend hohen Energiekosten. Die Passagiere, die auf dem Kreuzfahrtschiff Hondius von einem Ausbruch des Hunter-Virus betroffen waren, sind inzwischen evakuiert und in ihre Heimatländer zurückgebracht worden. Die Deutschen wurden nach Frankfurt geflogen. Sie müssen sich zunächst in Quarantäne aufhalten und wieder gesund werden. In Großbritannien kamen Erkrankte auch ins Krankenhaus, wo sie weiter behandelt werden. Dazu auch die Chefin der Einrichtung, Janella Holmes.
2: Es handelt sich um ein bekanntes Virus, das man gut in den Griff bekommen kann. Das Risiko ist wirklich sehr gering. Man muss wirklich sehr, sehr engen Kontakt haben. Es ist nicht wie bei Covid oder der Grippe oder solchen Viren.
1: Ärztepräsident Reinhardt fordert mehr Zeit für die geplante Reform zur Stabilisierung der gesetzlichen Krankenkassen. Der Chef der Bundesärztekammer sprach sich gegen eine schnelle Verabschiedung noch vor der Sommerpause aus. Ein so weitreichendes Gesetz dürfe nicht überhastet beschlossen werden, erklärte Reinhardt vor dem Beginn des Deutschen Ärztetags. Hintergrund sind die umstrittenen Sparmaßnahmen im Gesundheitswesen. Deutschlands Gasversorgung könnte bei einem besonders kalten Winter unter Druck geraten. Der Branchenverband der Speicherbetreiber warnt vor möglichen Engpässen. Anfang 2027. Hintergrund sind hohe Gaspreise und unsichere Marktbedingungen infolge des Iran-Kriegs. Nach Einschätzung der Branche könnte die Versorgungslage vor allem in den Wintermonaten kritisch werden, falls die Temperaturen deutlich sinken. Experten fordern deshalb zusätzliche Vorsorge bei der Energiesicherheit.
3: Das Wetter.
4: Das zeigt sich heute von einer etwas freundlicheren Seite. Es bleibt aber kühl bei milden 9 Grad maximal. Dazu gibt es einen teils kräftigen Wind und hin und wieder leichte Regenschauer.
3: Der Verkehrsdienst.
4: In Ostritz ist die Görlitzer Straße B99 halbseitig gesperrt. Hier findet der Breitbandausbau statt. Ampeln regeln vor Ort den Verkehr.
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1: Im Studio Matthias Pollmann. Guten Tag. Die Werkstatt von DB Cargo in Senftenberg wird endgültig geschlossen. Wie die Deutsche Bahn informiert, wird der Betrieb zum 1. Juni eingestellt. Von der Schließung betroffen sind 75 Mitarbeiter. Ein Teil der Belegschaft habe bereits neue Arbeitsplätze in Cottbus, Spremberg und Schwarzheide gefunden. Für die übrigen Beschäftigten drohen Kündigungen zum 30. Juni. Bürgermeister Andreas Pfeiffer spricht von einem schweren Schlag für den Wirtschaftsstandort Senftenberg. Auch der zuständige Betriebsrat René Wüstenhagen kritisiert die Entscheidung, zumal vorhandene externe Interessenten zur Übernahme des Betriebs ignoriert wurden. Er befürchtet eine Investruine anstelle der bisher bestens ausgelasteten und hochspezialisierten Werkstatt. Laut DB Cargo soll lediglich ein kleines Team von maximal 6 Instandhaltern für Kleinstreparaturen vor Ort bestehen bleiben. Mit einem Konzert des Sinfonischen Orchesters Hoyerswerda sind am Sonntag die 59. Hoyerswerda Musikfesttage zu Ende gegangen. Wie Organisatorin Christiane Vogel der Lausitzwelle sagte, haben insgesamt rund 3.200 Gäste die Veranstaltungen besucht. Deutlich mehr als im Jahr zuvor.
2: Das Konzept von Christiane Vogel, das musikalische Highlight der Lausitz jünger zu machen, jüngere Leute anzusprechen, ist aufgegangen. Auch die Schülerkonzerte sind sehr gut angenommen worden. Ein Höhepunkt war das Konzert Philharmonic Rock, das großen Anklang fand. Und 270 Künstler aus aller Welt und Sachsen hatten in den vergangenen 4 Wochen insgesamt 16 Konzerte unterschiedlichster Genre gespielt. Die Erfolgsgeschichte kann also weitergehen und alle Musikliebhaber dürfen sich auf das Jubiläum, die 60. Musikfesttage im kommenden Jahr in Hoyerswerda freuen. Aus der Nachrichtenredaktion Bernd Vogava.
1: Seit 2 Jahren plant der Landkreis Elbe-Elster die Einrichtung eines Campus zur nachhaltigen Lebensmittelerzeugung im Gewerbegebiet Massen bei Finsterwalde. Das Zukunftsprojekt soll Forschung, Landwirtschaft und regionale Unternehmen enger miteinander verbinden. Dem Ziel ist man nun einen Schritt näher gekommen. Der Kreisentwicklungsausschuss in Herzberg bestätigte nun, dass man die Mitgliedschaft im Deutschen Institut für Lebensmitteltechnik bestätigen will. Das Institut ist ein wichtiger Partner für den geplanten Campus. Erklärtes Ziel sei es, mithilfe moderner Trenntechnik Rohstoffe in höherwertige Bestandteile zu zerlegen und damit neue Produkte und Wertschöpfungsketten zu schaffen. Davon sollen vor allem die landwirtschaftlichen Unternehmen in Elbe-Elster profitieren können. Der Bautzner Oberbürgermeister Carsten Vogt hat Radibor, Großdubrau und Malschwitz zur Zusammenarbeit aufgerufen. Bei dem von den 3 Heidelandgemeinden organisierten Unternehmertreffen in Radibor erklärte er, dass Bautzen und sein Umland nur als Einheit den aktuellen Herausforderungen begegnen und vom Strukturwandel profitieren könne. Als Beispiel nannte er das Bauforschungszentrum, für das Praxispartner aus dem Handwerk benötigt würden. Auch die geplante Gästekarte und der Masterplan für den Stausee seien Projekte, die für die gesamte Region bedeutsam sind. Anders als in der Vergangenheit, so Vogt, blockiere Bautzen nicht mehr die Entwicklung von Baugebieten in seinen Nachbargemeinden.
0: Das Wetter.
1: Das zeigt sich heute von einer etwas freundlicheren Seite. Es bleibt aber kühl bei milden 9 Grad maximal. Dazu gibt es einen teils kräftigen Wind und hin und wieder leichte Regenschauer.
0: Der Verkehrsdienst.
1: In Ostritz ist die Görlitzer Straße B99 halbseitig gesperrt. Hier findet der Breitbandausbau statt. Ampeln regeln vor Ort den Verkehr.
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1: Mit Michael Miem. Kurz nach dem Auslaufen der befristeten Waffenruhe hat Russland die Ukraine wieder massiv attackiert. Nach Angaben der ukrainischen Luftwaffe wurden zahlreiche Drohnenangriffe auf Kiew sowie weitere Städte gestartet. Auch mehrere Regionen im Norden und Süden des Landes waren betroffen. Die Waffenruhe war erst seit Samstag in Kraft getreten. Der Iran-Krieg hat die Verbraucherpreise in Deutschland im April deutlich steigen lassen. Nach Angaben des Statistischen Bundesamts lag die Inflationsrate bei 2,9% und damit so hoch wie zuletzt Anfang 2024. Vor allem höhere Energiepreise für Sprit und Heizöl belasteten die Verbraucher. Bereits im März war die Teuerung wegen der Entwicklung im Nahen Osten spürbar gestiegen. Experten warnen vor weiteren Preissteigerungen bei anhaltend hohen Energiekosten. Die Passagiere, die auf dem Kreuzfahrtschiff Hondius von einem Ausbruch des Hunter-Virus betroffen waren, sind inzwischen evakuiert und in ihre Heimatländer zurückgebracht worden. Die Deutschen wurden nach Frankfurt geflogen. Sie müssen sich zunächst in Quarantäne aufhalten und wieder gesund werden. In Großbritannien kamen Erkrankte auch ins Krankenhaus, wo sie weiter behandelt werden. Dazu auch die Chefin der Einrichtung, Janella Holmes.
2: Es handelt sich um ein bekanntes Virus, das man gut in den Griff bekommen kann. Das Risiko ist wirklich sehr gering. Man muss wirklich sehr, sehr engen Kontakt haben. Es ist nicht wie bei Covid oder der Grippe oder solchen Viren.
1: Ärztepräsident Reinhardt fordert mehr Zeit für die geplante Reform zur Stabilisierung der gesetzlichen Krankenkassen. Der Chef der Bundesärztekammer sprach sich gegen eine schnelle Verabschiedung noch vor der Sommerpause aus. Ein so weitreichendes Gesetz dürfe nicht überhastet beschlossen werden, erklärte Reinhardt vor dem Beginn des Deutschen Ärztetags. Hintergrund sind die umstrittenen Sparmaßnahmen im Gesundheitswesen. Deutschlands Gasversorgung könnte bei einem besonders kalten Winter unter Druck geraten. Der Branchenverband der Speicherbetreiber warnt vor möglichen Engpässen. Anfang 2027. Hintergrund sind hohe Gaspreise und unsichere Marktbedingungen infolge des Iran-Kriegs. Nach Einschätzung der Branche könnte die Versorgungslage vor allem in den Wintermonaten kritisch werden, falls die Temperaturen deutlich sinken. Experten fordern deshalb zusätzliche Vorsorge bei der Energiesicherheit.
0: Das Wetter.
3: Das bleibt weiterhin durchwachsen. Immer wieder gibt es leichte bis kräftige Regenschauer. Auch in der Nacht bleibt die Wolkendecke überwiegend geschlossen. Die Tiefstwerte liegen heute bei um die 5 Grad. Auch morgen setzt sich der Trend des heutigen Tages fort. Immer wieder gibt es dann bei einem Mix aus Sonne und Wolken leichte Regenschauer.
0: Der Verkehrsdienst.
3: Im Loser Ortsteil Großserchen ist die B96 halbseitig gesperrt. Hier findet aktuell der Breitbandausbau statt. Ampeln regeln den Verkehr.
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0: Montag, 12. Mai, den bösen Montag, den haben wir schon hinter uns gelassen. Den Dienstag, den haben wir jetzt auch schon fast geschafft, ne? Bleibt ja nur noch der Mittwoch und dann haben die einen quasi schon Wochenende und viele andere zumindest Feiertag. Klingt doch nach was, oder? Und heute Abend ist ja Halbfinale Nummer 1 beim Eurovision Song Contest in Wien, beim ESC. Da beschäftigen wir uns nachher nochmal damit. Jetzt gibt's erstmal die Veranstaltungstipps.
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0: Aus dem Nähkästchen plaudern, das können Sie sicher auch, wenn Sie nebenbei trotzdem noch nähen im Nähstübchen beim Nachbarschaftshilfeverein e.V. Das hat heute von 15 bis 19 Uhr geöffnet in der Albert-Schweitzer Straße 35. Das Jugendclubhaus Ossi in Hoyerswerda, das lädt heute zum K-Pop-Workshop ein. Anmelden muss man sich nicht, einfach um 16.30 Uhr ins Ossi kommen, das findet man in der Collinsstraße 29. Lust auf ein paar Runden Skat können Sie haben beim Uister Heimatverein e.V. Los geht's um 14.30 Uhr in Boxberg im Treff 1 in der Schlossstraße 1. Die Stadtbibliothek Bautzen, die lädt heute wieder zum Literaturtreff ein. Falls Sie auch gefesselt sind von Büchern, die Sie bewegt oder Ihre Fantasie angeregt haben, Sie möchten sich vielleicht darüber austauschen, Ihre Leseerlebnisse anderen mitteilen oder sich von den literarischen Reisen anderer überraschen lassen. In einer offenen Runde können Sie sich inspirieren lassen und andere inspirieren. Bringen Sie Ihre eigenen Empfehlungen mit und erleben Sie die Welt der Bücher im persönlichen Austausch mit anderen Literaturliebhabern. Ohne die Geschichte bleibst du ein Kind, soll Lessing schon gesagt haben. Und die Lessingstadt Kamenz also lädt dann heute auch zu einem archäologischen Vortrag ein. Der trägt das Thema die Völkerwanderung als kontinuierlicher Prozess, Geschichte und Migration im Erbgut des Frühmittelalters. Der startet um 19 Uhr im Elementarium in der Pulsnitzer Straße 16. 3,50 Euro kostet der Eintritt. Das waren sie dann auch schon wieder, unsere Veranstaltungstipps für Dienstag, den 12. Mai.

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1: Im Studio Matthias Pollmann, guten Tag. Die Eisarena Weißwasser ist zum Hörsaal geworden. Studierende der Dualen Hochschule Sachsen haben bei einer externen Lehrveranstaltung exklusive Einblicke hinter die Kulissen der Lausitzer Füchse erhalten. Im Mittelpunkt stand der Alltag eines DEL-2-Standortes. Dabei ging es um Aspekte von Spieltagsorganisation über Sicherheitskonzepte bis hin zu wirtschaftlichen und logistischen Abläufen eines professionellen Eishockeyvereins. Ergänzt wurde der Praxistag durch eine Führung durch die Eisarena, bei der auch technische und infrastrukturelle Besonderheiten der Spielstätte vorgestellt wurden. Die Werkstatt von DB Cargo in Senftenberg wird endgültig geschlossen. Wie die Deutsche Bahn informiert, wird der Betrieb zum 1. Juni eingestellt. Von der Schließung betroffen sind 75 Mitarbeiter. Ein Teil der Belegschaft habe bereits neue Arbeitsplätze in Cottbus, Spremberg und Schwarzheide gefunden. Für die übrigen Beschäftigten drohen Kündigungen zum 30. Juni. Bürgermeister Andreas Pfeiffer spricht von einem schweren Schlag für den Wirtschaftsstandort Senftenberg. Auch der zuständige Betriebsrat René Wüstenhagen kritisiert die Entscheidung, zumal vorhandene externe Interessenten zur Übernahme des Betriebs ignoriert wurden. Er befürchtet eine Investruine anstelle der bisher bestens ausgelasteten und hochspezialisierten Werkstatt. Laut DB Cargo soll lediglich ein kleines Team von maximal 6 Instandhaltern für Kleinstreparaturen vor Ort bestehen bleiben. Mit einem Konzert des Sinfonischen Orchesters Hoyerswerda sind am Sonntag die 59. Hoyerswerda Musikfesttage zu Ende gegangen. Wie Organisatorin Christiane Vogel der Lausitzwelle sagte, haben insgesamt rund 3.200 Gäste die Veranstaltungen besucht. Deutlich mehr als im Jahr zuvor.
2: Das Konzept von Christiane Vogel, das musikalische Highlight der Lausitz jünger zu machen, jüngere Leute anzusprechen, ist aufgegangen. Auch die Schülerkonzerte sind sehr gut angenommen worden. Ein Höhepunkt war das Konzert Philharmonic Rock, das großen Anklang fand. Rund 270 Künstler aus aller Welt und Sachsen hatten in den vergangenen 4 Wochen insgesamt 16 Konzerte unterschiedlichster Genre gespielt. Die Erfolgsgeschichte kann also weitergehen und alle Musikliebhaber dürfen sich auf das Jubiläum, die 60. Musikfesttage im kommenden Jahr in Hoyerswerda freuen. Aus der Nachrichtenredaktion Bernd Vogava.
1: Seit 2 Jahren plant der Landkreis Elbe-Elster die Einrichtung eines Campus zur nachhaltigen Lebensmittelerzeugung im Gewerbegebiet Massen bei Finsterwalde. Das Zukunftsprojekt soll Forschung, Landwirtschaft und regionale Unternehmen enger miteinander verbinden. Dem Ziel ist man nun einen Schritt näher gekommen. Der Kreisentwicklungsausschuss in Herzberg bestätigte nun, dass man die Mitgliedschaft im Deutschen Institut für Lebensmitteltechnik bestätigen will. Das Institut ist ein wichtiger Partner für den geplanten Campus. Erklärtes Ziel sei es, mithilfe moderner Trenntechnik Rohstoffe in höherwertige Bestandteile zu zerlegen und damit neue Produkte und Wertschöpfungsketten zu schaffen. Davon sollen vor allem die landwirtschaftlichen Unternehmen in Elbe-Elster profitieren können.
0: Das Wetter.
1: Das bleibt weiterhin durchwachsen. Immer wieder gibt es leichte bis kräftige Regenschauer. Auch in der Nacht bleibt die Wolkendecke überwiegend geschlossen. Die Tiefstwerte liegen heute bei um die 5 Grad. Auch morgen setzt sich der Trend des heutigen Tages fort. Immer wieder gibt es dann mal einen Mix aus Sonne und Wolken, leichte Regenschauer.
0: Der Verkehrsdienst.
1: Im Loser Ortsteil Großserchen ist die B96 halbseitig gesperrt. Hier findet aktuell der Breitbandausbau statt. Ampeln regeln den Verkehr.
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1: 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Wir wünschen allen eine gute Fahrt.
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3: Hallo und herzlich willkommen bei Ihrer Lausitzwelle. Ich bin Ingo Schleiernick und begleite Sie durch den Nachmittag.

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ja, es ist leider schon wieder passiert. Deswegen weisen wir an dieser Stelle gern nochmal darauf hin, was man tun kann, um so etwas zu verhindern. Hier ist erstmal Ihre Lausitzwelle am Dienstagnachmittag. In Zwickau ist eine 77-Jährige um fast 51.000 Euro gebracht worden durch Betrüger. Ja, wie haben die das bloß wieder geschafft? Relativ einfach sogar, erschreckenderweise. Die Frau hatte sich ein Video angesehen, in dem sich scheinbar Prominente über Finanzen unterhalten haben. Was die Frau nicht wusste, dieses Video war mit Hilfe von KI erstellt worden und somit Schwindel. Über den Link in der Videobeschreibung nahm die Frau Kontakt zu den Betrügern auf und hat dann von Januar bis Mai mehrfach Geld auf ausländische Konten überwiesen. Am Ende waren es 50.750 Euro. Die Polizei mahnt bei Online-Anlagen, die unrealistisch hohe Gewinne versprechen, auf jeden Fall zu Misstrauen. Vor einer Investition sollte man die Glaubwürdigkeit genau prüfen. Ja, da kann man jedem nur dazu raten.

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1: Mit Michael Miem. Kurz nach dem Auslaufen der befristeten Waffenruhe hat Russland die Ukraine wieder massiv attackiert. Nach Angaben der ukrainischen Luftwaffe wurden zahlreiche Drohnenangriffe auf Kiew sowie weitere Städte gestartet. Auch mehrere Regionen im Norden und Süden des Landes waren betroffen. Die Waffenruhe war erst seit Samstag in Kraft getreten. Der Iran-Krieg hat die Verbraucherpreise in Deutschland im April deutlich steigen lassen. Nach Angaben des Statistischen Bundesamts lag die Inflationsrate bei 2,9% und damit so hoch wie zuletzt. Vor allem höhere Energiepreise für Sprit und Heizöl belasteten die Verbraucher. Bereits im März war die Teuerung wegen der Entwicklung im Nahen Osten spürbar gestiegen. Experten warnen vor weiteren Preissteigerungen bei anhaltend hohen Energiekosten. Die Passagiere, die auf dem Kreuzfahrtschiff Hondius von einem Ausbruch des Hunter-Virus betroffen waren, sind inzwischen evakuiert und in ihre Heimatländer zurückgebracht worden. Die Deutschen wurden nach Frankfurt geflogen. Sie müssen sich zunächst in Quarantäne aufhalten und wieder gesund werden. In Großbritannien kamen Erkrankte auch ins Krankenhaus, wo sie weiter behandelt werden. Dazu auch die Chefin der Einrichtung, Janella Holmes.
2: Es handelt sich um ein bekanntes Virus, das man gut in den Griff bekommen kann. Das Risiko ist wirklich sehr gering. Man muss wirklich sehr, sehr engen Kontakt haben. Es ist nicht wie bei Covid oder der Grippe oder solchen Viren.
1: Ärztepräsident Reinhardt fordert mehr Zeit für die geplante Reform zur Stabilisierung der gesetzlichen Krankenkassen. Der Chef der Bundesärztekammer sprach sich gegen eine schnelle Verabschiedung noch vor der Sommerpause aus. Ein so weitreichendes Gesetz dürfe nicht überhastet beschlossen werden, erklärte Reinhardt vor dem Beginn des Deutschen Ärztetags. Hintergrund sind die umstrittenen Sparmaßnahmen im Gesundheitswesen. Deutschlands Gasversorgung könnte bei einem besonders kalten Winter unter Druck geraten. Der Branchenverband der Speicherbetreiber warnt vor möglichen Engpässen. Anfang 2027. Hintergrund sind hohe Gaspreise und unsichere Marktbedingungen infolge des Iran-Kriegs. Nach Einschätzung der Branche könnte die Versorgungslage vor allem in den Wintermonaten kritisch werden, falls die Temperaturen deutlich sinken. Experten fordern deshalb zusätzliche Vorsorge bei der Energiesicherheit.
0: Das Wetter.
3: Das bleibt weiterhin durchwachsen. Immer wieder gibt es leichte bis kräftige Regenschauer. Auch in der Nacht bleibt die Wolkendecke überwiegend geschlossen. Die Tiefstwerte liegen heute bei um die 5 Grad. Auch morgen setzt sich der Trend des heutigen Tages fort. Immer wieder gibt es dann mal einen Mix aus Sonne und Wolken, leichte Regenschauer.
0: Der Verkehrsdienst.
3: Im Loser Ortsteil Großserchen ist die B96 halbseitig gesperrt. Hier findet aktuell der Breitbandausbau statt. Ampeln regeln den Verkehr.
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3: 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Wir wünschen allen eine gute Fahrt.
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4: Schön, dass Sie wieder eingeschaltet haben und den Nachmittag mit mir zusammen verbringen hier bei der Lausitzwelle.

schönen Dienstagnachmittag hier bei Ihrer Lausitzwelle. Die Woche zum Eurovision Song Contest, zum ESC, ist gestartet. Ist ja dieses Mal bei unseren Nachbarn in Wien, also gar nicht so weit weg in Österreich. Auf dem türkisen Teppich zwischen Burgtheater und Rathaus der Donaumetropole haben sich am Sonntagabend die 35 Teilnehmerinnen und Teilnehmer präsentiert für die internationale Presse, und zwar in alphabetischer Reihenfolge. Für Deutschland ist es in diesem Jahr Sarah Engels, und die hat den Anlass gleich mal für einen modischen Akzent genutzt. Sie ist nämlich in einer trägerlosen, dunkelroten Robe im Meerjungfrauenschnitt mit Schleppe erschienen. Also irgendwie passend zu ihrem Wettbewerbsbeitrag Fire. Die beiden Halbfinals, die sind einmal heute und am Freitag, und das große Finale, das ist dann am Samstag. Letzteres ist am Samstag dann ab 21 Uhr in der ARD live zu sehen, und die Halbfinals, die werden auf One übertragen. Und ich würde sagen, wir hören jetzt mal rein in den Gewinnersong aus dem Jahr 2023. Da hatte Albanien gewonnen, und zwar mit dem Beitrag von Albina Kelmendi bzw. Familia Kelmendi. Duce, ich hoffe, das habe ich jetzt richtig ausgesprochen, hieß der Song damals. Hören wir uns den jetzt nochmal an.

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1: Im Studio Matthias Pollmann, guten Tag. Die Eisarena Weißwasser ist zum Hörsaal geworden. Studierende der Dualen Hochschule Sachsen haben bei einer externen Lehrveranstaltung exklusive Einblicke hinter die Kulissen der Lausitzer Füchse erhalten. Im Mittelpunkt stand der Alltag eines DEL-2-Standortes. Dabei ging es um Aspekte von Spieltagsorganisation über Sicherheitskonzepte bis hin zu wirtschaftlichen und logistischen Abläufen eines professionellen Eishockeyvereins. Ergänzt wurde der Praxistag durch eine Führung durch die Eisarena, bei der auch technische und infrastrukturelle Besonderheiten der Spielstätte vorgestellt wurden. Die Werkstatt von DB Cargo in Senftenberg wird endgültig geschlossen. Wie die Deutsche Bahn informiert, wird der Betrieb zum 1. Juni eingestellt. Von der Schließung betroffen sind 75 Mitarbeiter. Ein Teil der Belegschaft habe bereits neue Arbeitsplätze in Cottbus, Spremberg und Schwarzheide gefunden. Für die übrigen Beschäftigten drohen Kündigungen zum 30. Juni. Bürgermeister Andreas Pfeiffer spricht von einem schweren Schlag für den Wirtschaftsstandort Senftenberg. Auch der zuständige Betriebsrat René Wüstenhagen kritisiert die Entscheidung, zumal vorhandene externe Interessenten zur Übernahme des Betriebs ignoriert wurden. Er befürchtet eine Investruine anstelle der bisher bestens ausgelasteten und hochspezialisierten Werkstatt. Laut DB Cargo soll lediglich ein kleines Team von maximal 6 Instandhaltern für Kleinstreparaturen vor Ort bestehen bleiben. Mit einem Konzert des Sinfonischen Orchesters Hoyerswerda sind am Sonntag die 59. Hoyerswerda Musikfesttage zu Ende gegangen. Wie Organisatorin Christiane Vogel der Lausitzwelle sagte, haben insgesamt rund 3.200 Gäste die Veranstaltungen besucht. Deutlich mehr als im Jahr zuvor.
2: Das Konzept von Christiane Vogel, das musikalische Highlight der Lausitz jünger zu machen, jüngere Leute anzusprechen, ist aufgegangen. Auch die Schülerkonzerte sind sehr gut angenommen worden. Ein Höhepunkt war das Konzert Philharmonic Rock, das großen Anklang fand. Rund 270 Künstler aus aller Welt und Sachsen hatten in den vergangenen 4 Wochen insgesamt 16 Konzerte unterschiedlichster Genre gespielt. Die Erfolgsgeschichte kann also weitergehen und alle Musikliebhaber dürfen sich auf das Jubiläum, die 60. Musikfesttage im kommenden Jahr in Hoyerswerda freuen. Aus der Nachrichtenredaktion Bernd Vogava.
1: Seit 2 Jahren plant der Landkreis Elbe-Elster die Einrichtung eines Campus zur nachhaltigen Lebensmittelerzeugung im Gewerbegebiet Massen bei Finsterwalde. Das Zukunftsprojekt soll Forschung, Landwirtschaft und regionale Unternehmen enger miteinander verbinden. Dem Ziel ist man nun einen Schritt näher gekommen. Der Kreisentwicklungsausschuss in Herzberg bestätigte nun, dass man die Mitgliedschaft im Deutschen Institut für Lebensmitteltechnik bestätigen will. Das Institut ist ein wichtiger Partner für den geplanten Campus. Erklärtes Ziel sei es, mithilfe moderner Trenntechnik Rohstoffe in höherwertige Bestandteile zu zerlegen und damit neue Produkte und Wertschöpfungsketten zu schaffen. Davon sollen vor allem die landwirtschaftlichen Unternehmen in Elbe-Elster profitieren können.
0: Das Wetter.
1: Das bleibt weiterhin durchwachsen. Immer wieder gibt es leichte bis kräftige Regenschauer. Auch in der Nacht bleibt die Wolkendecke überwiegend geschlossen. Die Tiefstwerte liegen heute bei um die 5 Grad. Auch morgen setzt sich der Trend des heutigen Tages fort. Immer wieder gibt es dann bei einem Mix aus Sonne und Wolken leichte Regenschauer.
0: Der Verkehrsdienst.
1: Im Loser Ortsteil Großserchen ist die B96 halbseitig gesperrt. Hier findet aktuell der Breitbandausbau statt. Ampeln regeln den Verkehr.
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3: Die Lausitzwelle am Nachmittag mit mir. Ich bin Ingo Schleiernick. Hallo.

0: Ja, also wenn wir mal aufs Thermometer gucken, ich meine, wir haben jetzt fast Mitte Mai. Das will in diesem Jahr nicht so richtig losgehen mit den sommerlichen Temperaturen. Aber nichtsdestotrotz steht die Badesaison vor der Tür, natürlich auch im Lausitzer Seenland. Und darauf bereitet man sich vor. Wie das aussieht, das hat sich mein Kollege Marc Buschbeck mal angeschaut.
1: Im Lausitzer Seenland laufen die Vorbereitungen für den Start in die Badesaison auf Hochtouren. Der Zweckverband Lausitzer Seenland Sachsen lässt derzeit die touristischen Hauptbadestrände im Verbandsgebiet grundreinigen. Möglich wird das durch Fördermittel des Bundes, mit denen die Pflege der touristischen Infrastruktur ausgeweitet werden kann. Erstmals kommt dabei auch ein modernes Strandreinigungsgerät, der BeachTag 1500, zum Einsatz, das die Arbeiten effizienter machen soll. Begonnen haben die Arbeiten Ende April am Bärwalder See und laufen derzeit noch am Geierswalder See. Thomas Wilke fährt den Traktor mit dem Reinigungsgerät. Er erklärt, dass es wie ein großes Sieb funktioniert. Der Sand wird aufgenommen, durchgeschüttelt und anschließend wieder ausgesiebt. Zurück bleiben neben Steinen auch verschiedene Verunreinigungen.
2: Ja, überwiegend sind es halt Steine, weil zum ersten Mal mit der Maschine gereinigt wird, dass man gröbere Steine findet. Ja, dann angeschwemmte Sachen, Schilf, Wasserpflanzen, solche Sachen. Und natürlich das, was die Gäste am Strand zurücklassen, heißt angefangen von den Zigarettenstummeln bis über Eisverpackungen und solche Sachen.
1: Der erste Reinigungsdurchlauf ist damit geschafft. Insgesamt sind bis zu 3 Durchgänge pro Jahr geplant. Der nächste soll dann Ende Juni folgen. Ziel ist es, die Qualität der Anlagen zu sichern und die Region für Besucher noch attraktiver zu machen.

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1: Mit Michael Miem. Die 4 nach Deutschland gebrachten Passagiere des Hunter-Virus-Schiffes zeigen bislang keine Krankheitssymptome. Experten warnen jedoch davor, Entwarnung zu geben, da zwischen Ansteckung und Erkrankung oft mehrere Wochen liegen können. Ein Virologe betont, dass einzelne weitere Fälle deshalb nicht ungewöhnlich wären. Hinweise auf eine gefährliche Entwicklung des Ausbruchs gebe es derzeit aber nicht. Kurz nach dem Auslaufen der befristeten Waffenruhe hat Russland die Ukraine wieder massiv attackiert. Nach Angaben der ukrainischen Luftwaffe wurden zahlreiche Drohnenangriffe auf Kiew sowie weitere Städte gestartet. Auch mehrere Regionen im Norden und Süden des Landes waren betroffen. Die Waffenruhe war erst seit Samstag in Kraft getreten. Der Iran-Krieg hat die Verbraucherpreise in Deutschland im April deutlich steigen lassen. Nach Angaben des Statistischen Bundesamts lag die Inflationsrate bei 2,9% und damit so hoch wie zuletzt Anfang 2024. Vor allem höhere Energiepreise für Sprit und Heizöl belasteten die Verbraucher. Bereits im März war die Teuerung wegen der Entwicklung im Nahen Osten spürbar gestiegen. Experten warnen vor weiteren Preissteigerungen bei anhaltend hohen Energiekosten. Ärztepräsident Reinhardt fordert mehr Zeit für die geplante Reform zur Stabilisierung der gesetzlichen Krankenkassen. Der Chef der Bundesärztekammer sprach sich gegen eine schnelle Verabschiedung noch vor der Sommerpause aus. Ein so weitreichendes Gesetz dürfe nicht überhastet beschlossen werden, erklärte Reinhardt vor dem Beginn des Deutschen Ärztetags. Hintergrund sind die umstrittenen Sparmaßnahmen im Gesundheitswesen. Deutschlands Gasversorgung könnte bei einem besonders kalten Winter unter Druck geraten. Der Branchenverband der Speicherbetreiber warnt vor möglichen Engpässen. Anfang 2027. Hintergrund sind hohe Gaspreise und unsichere Marktbedingungen infolge des Iran-Kriegs. Nach Einschätzung der Branche könnte die Versorgungslage vor allem in den Wintermonaten kritisch werden, falls die Temperaturen deutlich sinken. Experten fordern deshalb zusätzliche Vorsorge bei der Energiesicherheit.
2: Das Wetter. Das bleibt weiterhin durchwachsen. Immer wieder gibt es leichte bis kräftige Regenschauer. Auch in der Nacht bleibt die Wolkendecke überwiegend geschlossen. Die Tiefstwerte liegen heute bei um die 5 Grad. Auch morgen setzt sich der Trend des heutigen Tages fort. Immer wieder gibt es dann mal einen Mix aus Sonne und Wolken, leichte Regenschauer.
0: Der Verkehrsdienst.
2: Im Loser Ortsteil Großserchen ist die B96 halbseitig gesperrt. Hier findet aktuell der Breitbandausbau statt. Ampeln regeln den Verkehr.
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2: 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Wir wünschen allen eine gute Fahrt.
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3: Hallo und herzlich willkommen bei Ihrer Lausitzwelle. Ich bin Ingo Schleiernick und begleite Sie durch den Nachmittag.

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1: Drei junge Frauen aus Österreich stellen heute wieder unsere CD der Woche. Die sind noch ziemliche Newcomer, haben aber im vergangenen Jahr bei den Jahrescharts des österreichischen Jugendradios FM4 vom ORF sogar große Nummern geschlagen und Platz 1 abgeräumt. Und im Dezember haben sie dann auch ihre erste EP veröffentlicht, um die es sich in der CD der Woche diesmal bei uns auch dreht. Die heißt Fantalustig und ist im Genre Indie-Rock unterwegs. Da wissen wir schon mal, wohin die Reise geht. Habe ich überhaupt gesagt, wie die Band heißt? Lovehead natürlich, das dürfen wir hier nicht unterschlagen. Gestern hatten wir daraus Erdnussallergie gehört. Heute geht es nicht um Gesundheitsthemen oder Pseudogesundheitsthemen, sondern um den Straßenverkehr. Rote Ampeln hören wir jetzt mal. Bitteschön.

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1: Im Studio Matthias Pollmann. Guten Tag. Trauer im Zoo Hoyerswerda. Der China-Leopard Sun ist im Alter von 19 Jahren gestorben. Das Leopardenmännchen musste aufgrund eines akuten Nierenleidens eingeschläfert werden. Laut Zootierarzt Holger Metting hatte sich der Gesundheitszustand des Tieres in den vergangenen Tagen deutlich verschlechtert. Der Leopard lebte seit 2016 in Hoyerswerda und gehörte zu den ältesten China-Leoparden im europäischen Zuchtprogramm. Gemeinsam mit Leopardin Bao Bao gelang 2020 die erfolgreiche Aufzucht der Tochter Nala. Die Eisarena Weißwasser ist zum Hörsaal geworden. Studierende der Dualen Hochschule Sachsen haben bei einer externen Lehrveranstaltung exklusive Einblicke hinter die Kulissen der Lausitzer Füchse erhalten. Im Mittelpunkt stand der Alltag eines DEL-2-Standortes. Dabei ging es um Aspekte von Spieltagsorganisation über Sicherheitskonzepte bis hin zu wirtschaftlichen und logistischen Abläufen eines professionellen Eishockeyvereins. Ergänzt wurde der Praxistag durch eine Führung durch die Eisarena, bei der auch technische und infrastrukturelle Besonderheiten der Spielstätte vorgestellt wurden. Die Werkstatt von DB Cargo in Senftenberg wird endgültig geschlossen. Wie die Deutsche Bahn informiert, wird der Betrieb zum 1. Juni eingestellt. Von der Schließung betroffen sind 75 Mitarbeiter. Ein Teil der Belegschaft habe bereits neue Arbeitsplätze in Cottbus, Spremberg und Schwarzheide gefunden. Für die übrigen Beschäftigten drohen Kündigungen zum 30. Juni. Bürgermeister Andreas Pfeiffer spricht von einem schweren Schlag für den Wirtschaftsstandort Senftenberg. Auch der zuständige Betriebsrat René Wüstenhagen kritisiert die Entscheidung, zumal vorhandene externe Interessenten zur Übernahme des Betriebs ignoriert wurden. Er befürchtet eine Investruine anstelle der bisher bestens ausgelasteten und hochspezialisierten Werkstatt. Laut DB Cargo soll lediglich ein kleines Team von maximal 6 Instandhaltern für Kleinstreparaturen vor Ort bestehen bleiben. Mit einem Konzert des Sinfonischen Orchesters Hoyerswerda sind am Sonntag die 59. Hoyerswerda Musikfesttage zu Ende gegangen. Wie Organisatorin Christiane Vogel der Lausitzwelle sagte, haben insgesamt rund 3.200 Gäste die Veranstaltungen besucht. Deutlich mehr als im Jahr zuvor.
2: Das Konzept von Christiane Vogel, das musikalische Highlight der Lausitz jünger zu machen, jüngere Leute anzusprechen, ist aufgegangen. Auch die Schülerkonzerte sind sehr gut angenommen worden. Ein Höhepunkt war das Konzert Philharmonic Rock, das großen Anklang fand. Rund 270 Künstler aus aller Welt und Sachsen hatten in den vergangenen 4 Wochen insgesamt 16 Konzerte unterschiedlichster Genre gespielt. Die Erfolgsgeschichte kann also weitergehen und alle Musikliebhaber dürfen sich auf das Jubiläum, die 60. Musikfesttage im kommenden Jahr in Hoyerswerda freuen. Aus der Nachrichtenredaktion Bernd Vogava.
0: Das Wetter.
1: Das bleibt weiterhin durchwachsen. Immer wieder gibt es leichte bis kräftige Regenschauer. Auch in der Nacht bleibt die Wolkendecke überwiegend geschlossen. Die Tiefstwerte liegen heute bei um die 5 Grad. Auch morgen setzt sich der Trend des heutigen Tages fort. Immer wieder gibt es dann bei einem Mix aus Sonne und Wolken leichte Regenschauer.
0: Der Verkehrsdienst.
1: Im Loser Ortsteil Großsärchen ist die B96 halbseitig gesperrt. Hier findet aktuell der Breitbandausbau statt. Ampeln regeln den Verkehr.
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3: Die Lausitzwelle am Nachmittag mit mir. Ich bin Ingo Schleiernick. Hallo.

0: Ihre Lausitzwelle am Dienstagnachmittag um 4:45 und das heißt, es ist Zeit für unser Kalenderblatt. In dem Fall das für den 12. Mai und das hat wie gewohnt Bernd Vogawa für uns.
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2: Als Friedrich August I. ab 1694 Kurfürst von Sachsen und als August II. Ab 1697 König von Polen. Seinen Beinamen erhielt er aufgrund seiner unbändigen Kraft und seines ausschweifenden Lebenswandels. August der Starke wurde am 12. Mai 1670 geboren. Er hatte viele Mätressen und angeblich mehr als 300 uneheliche Kinder. Eines dieser soll unter dem Namen Lehmann in Hoyerswerda gelebt haben und später versucht, seine königliche Rechte einzuklagen. Am Ende erfolglos. Um König von Polen zu werden, trat August gegen den Willen des sächsischen Volkes und seiner Ehefrau zum katholischen Glauben über. Er gab nach seinem Vorbild, dem französischen König Ludwig XIV., den Bau des Dresdner Zwingers und der Schlösser Moritzburg und Pillnitz in Auftrag und erschöpfte so den sächsischen Finanzhaushalt. Helene Weigel, die Schauspielerin und Theaterleiterin, wurde am 12. Mai 1900 in Wien geboren. Sie war wohl die wichtigste Interpretin der Stücke ihres Ehemannes Bertolt Brecht. In der Uraufführung des Brecht-Stück Die Mutter spielte sie 1932 die Titelrolle. 1933 ging Weigel mit Brecht ins Exil, aus dem das Paar 1947 nach Europa zurückkehrte. 1949 übernahm sie bis zu ihrem Tod 1971 die Leitung des von Brecht gegründeten Berliner Ensembles. Dort erzielte sie als Schauspielerin triumphale Erfolge in Mutter Courage und ihre Kinder und in Der kaukasische Kreidekreis. Sie wurde mehrmals mit dem Nationalpreis der DDR geehrt und war 1950 an der Gründung der Deutschen Akademie der Künste in Ost-Berlin beteiligt. Der 12. Mai 1941 gilt schlechthin als der Aufbruch ins Computerzeitalter. An diesem Tag nahm Konrad Zuse in Berlin mit der Rechenmaschine Z3 den von ihm entwickelten ersten Computer der Welt in Betrieb. Zuse war eher zufällig zur Entwicklung von Rechenmaschinen gekommen. 1910 als Sohn eines Postbeamten geboren, legte er sein Abitur in Hoyerswerda ab, studierte in Berlin Bauingenieurwesen. Mit dem Diplom in der Tasche war er als Statiker in den Henschel Flugzeugwerken angestellt. Weil ihm die zeitraubenden statischen Berechnungen ein Reul waren, begann er sich Gedanken über eine Maschine zu machen, die ihm diese Arbeit abnahm, der eigenen Faulheit wegen, wie der Computervater später sagte. Mit der Unterstützung der Deutschen Versuchsanstalt für Luftfahrt gelang im Jahr 1941 mit der Z3 der Durchbruch. Das elektromechanische Rechenwerk von der Größe dreier Kühlschränke war mit 2400 Relais ausgestattet. Transistoren waren zu dieser Zeit noch unbekannt. Konrad Zuse ist Ehrenbürger der Stadt Hoyerswerda.
0: Ja, dann sage ich vielen Dank, Bernd. Und ich sage an dieser Stelle dann auch so langsam, aber sicher tschüss. Wir hören uns gern morgen früh wieder ab 6 Uhr pünktlich zum fröhlichen Wecker. Ja, dann schon die letzte Ausgabe vor dem Feiertag und für einige ja vor dem verlängerten Wochenende. Ingo Schleiernick sagt tschüss. Machen Sie es gut, bis morgen früh.

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2: Der Verein Freunde des Beckenbergs lädt zum internationalen Kettensägen-Schnitzertreffen ein. 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Täglich ab 10 Uhr können Sie den Künstlern beim Schauschnitzen über die Schulter schauen. Für Kinder bis 14 Jahre ist der Eintritt frei. Parkmöglichkeiten am Volkshaus und ein Shuttle-Service stehen für Sie bereit.
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1: Mit Michael Miem. Die 4 nach Deutschland gebrachten Passagiere des Hunter-Virus-Schiffes zeigen bislang keine Krankheitssymptome. Experten warnen jedoch davor, Entwarnung zu geben, da zwischen Ansteckung und Erkrankung oft mehrere Wochen liegen können. Ein Virologe betont, dass einzelne weitere Fälle deshalb nicht ungewöhnlich wären. Hinweise auf eine gefährliche Entwicklung des Ausbruchs gebe es derzeit aber nicht. Kurz nach dem Auslaufen der befristeten Waffenruhe hat Russland die Ukraine wieder massiv attackiert. Nach Angaben der ukrainischen Luftwaffe wurden zahlreiche Drohnenangriffe auf Kiew sowie weitere Städte gestartet. Auch mehrere Regionen im Norden und Süden des Landes waren betroffen. Die Waffenruhe war erst seit Samstag in Kraft getreten. Der Iran-Krieg hat die Verbraucherpreise in Deutschland im April deutlich steigen lassen. Nach Angaben des Statistischen Bundesamts lag die Inflationsrate bei 2,9% und damit so hoch wie zuletzt Anfang 2024. Vor allem höhere Energiepreise für Sprit und Heizöl belasteten die Verbraucher. Bereits im März war die Teuerung wegen der Entwicklung im Nahen Osten spürbar gestiegen. Experten warnen vor weiteren Preissteigerungen bei anhaltend hohen Energiekosten. Ärztepräsident Reinhardt fordert mehr Zeit für die geplante Reform zur Stabilisierung der gesetzlichen Krankenkassen. Der Chef der Bundesärztekammer sprach sich gegen eine schnelle Verabschiedung noch vor der Sommerpause aus. Ein so weitreichendes Gesetz dürfe nicht überhastet beschlossen werden, erklärte Reinhardt vor dem Beginn des Deutschen Ärztetags. Hintergrund sind die umstrittenen Sparmaßnahmen im Gesundheitswesen. Deutschlands Gasversorgung könnte bei einem besonders kalten Winter unter Druck geraten. Der Branchenverband der Speicherbetreiber warnt vor möglichen Engpässen. Anfang 2027. Hintergrund sind hohe Gaspreise und unsichere Marktbedingungen infolge des Iran-Kriegs. Nach Einschätzung der Branche könnte die Versorgungslage vor allem in den Wintermonaten kritisch werden, falls die Temperaturen deutlich sinken. Experten fordern deshalb zusätzliche Vorsorge bei der Energiesicherheit.
0: Das Wetter.
2: Das bleibt weiterhin durchwachsen. Immer wieder gibt es leichte bis kräftige Regenschauer. Auch in der Nacht bleibt die Wolkendecke überwiegend geschlossen. Die Tiefstwerte liegen heute bei um die 5 Grad. Auch morgen setzt sich der Trend des heutigen Tages fort. Immer wieder gibt es dann bei einem Mix aus Sonne und Wolken leichte Regenschauer.
0: Der Verkehrsdienst.
2: Im Loser Ortsteil Groß-Särchen ist die B96 halbseitig gesperrt. Hier findet aktuell der Breitbandausbau statt. Ampeln regeln den Verkehr.
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1: Im Studio Matthias Pollmann. Guten Tag. Trauer im Zoo Hoyerswerda. Der China-Leopard Sun ist im Alter von 19 Jahren gestorben. Das Leopardenmännchen musste aufgrund eines akuten Nierenleidens eingeschläfert werden. Laut Zootierarzt Holger Metting hatte sich der Gesundheitszustand des Tieres in den vergangenen Tagen deutlich verschlechtert. Der Leopard lebte seit 2016 in Hoyerswerda und gehörte zu den ältesten China-Leoparden im europäischen Zuchtprogramm. Gemeinsam mit Leopardin Bao Bao gelang 2020 die erfolgreiche Aufzucht der Tochter Nala. Die Eisarena Weißwasser ist zum Hörsaal geworden. Studierende der Dualen Hochschule Sachsen haben bei einer externen Lehrveranstaltung exklusive Einblicke hinter die Kulissen der Lausitzer Füchse erhalten. Im Mittelpunkt stand der Alltag eines DEL-2-Standortes. Dabei ging es um Aspekte von Spieltagsorganisation über Sicherheitskonzepte bis hin zu wirtschaftlichen und logistischen Abläufen eines professionellen Eishockeyvereins. Ergänzt wurde der Praxistag durch eine Führung durch die Eisarena, bei der auch technische und infrastrukturelle Besonderheiten der Spielstätte vorgestellt wurden. Die Werkstatt von DB Cargo in Senftenberg wird endgültig geschlossen. Wie die Deutsche Bahn informiert, wird der Betrieb zum 1. Juni eingestellt. Von der Schließung betroffen sind 75 Mitarbeiter. Ein Teil der Belegschaft habe bereits neue Arbeitsplätze in Cottbus, Spremberg und Schwarzheide gefunden. Für die übrigen Beschäftigten drohen Kündigungen zum 30. Juni. Bürgermeister Andreas Pfeiffer spricht von einem schweren Schlag für den Wirtschaftsstandort Senftenberg. Auch der zuständige Betriebsrat René Wüstenhagen kritisiert die Entscheidung, zumal vorhandene externe Interessenten zur Übernahme des Betriebs ignoriert wurden. Er befürchtet eine Investruine anstelle der bisher bestens ausgelasteten und hochspezialisierten Werkstatt. Laut DB Cargo soll lediglich ein kleines Team von maximal 6 Instandhaltern für Kleinstreparaturen vor Ort bestehen bleiben. Mit einem Konzert des Sinfonischen Orchesters Hoyerswerda sind am Sonntag die 59. Hoyerswerda Musikfesttage zu Ende gegangen. Wie Organisatorin Christiane Vogel der Lausitzwelle sagte, haben insgesamt rund 3.200 Gäste die Veranstaltungen besucht. Deutlich mehr als im Jahr zuvor.
2: Das Konzept von Christiane Vogel, das musikalische Highlight der Lausitz jünger zu machen, jüngere Leute anzusprechen, ist aufgegangen. Auch die Schülerkonzerte sind sehr gut angenommen worden. Ein Höhepunkt war das Konzert Philharmonic Rock, das großen Anklang fand. Rund 270 Künstler aus aller Welt und Sachsen hatten in den vergangenen 4 Wochen insgesamt 16 Konzerte unterschiedlichster Genre gespielt. Die Erfolgsgeschichte kann also weitergehen und alle Musikliebhaber dürfen sich auf das Jubiläum, die 60. Musikfesttage im kommenden Jahr in Hoyerswerda freuen. Aus der Nachrichtenredaktion Bernd Vogava.
0: Das Wetter.
1: Das bleibt weiterhin durchwachsen. Immer wieder gibt es leichte bis kräftige Regenschauer. Auch in der Nacht bleibt die Wolkendecke überwiegend geschlossen. Die Tiefstwerte liegen heute bei um die 5 Grad. Auch morgen setzt sich der Trend des heutigen Tages fort. Immer wieder gibt es dann bei einem Mix aus Sonne und Wolken leichte Regenschauer.
0: Der Verkehrsdienst.
1: Im Loser Ortsteil Großsärchen ist die B96 halbseitig gesperrt. Hier findet aktuell der Breitbandausbau statt. Ampeln regeln den Verkehr.
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1: 035 71 425 426. Das ist die Nummer der Lausitzwelle Verkehrshotline. Haben Sie Staus, Blitzer oder Unfälle gesehen, dann rufen Sie uns doch einfach an oder schreiben Sie uns eine WhatsApp-Nachricht. Wir wünschen allen eine gute Fahrt.
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